0: Dem Geissens Next Generation.
1: Hi, ihr Cuties. It's me, Davina.
2: Und Shania.
3: So, ihr Anspruchsvollsten, hinsetzen. Der Papa erklärt euch jetzt mal, was ein Nebenjob ist. Tja, ihr Instagrazien, ihr habt sicher schon mal von einer Nasennebenhöhlenentzündung gehört.
1: Yikes.
3: Richtig, und so ist auch ein Nebenjob. Lästig und macht Kopfschmerzen. Das ist aber nicht alles. Einen Nebenjob gibt es nicht ohne einen Hauptjob. Und wie man weiß, das ist das Schlimmste.
4: Robert, für den Rentner ist ein Nebenjob doch eine schöne Beschäftigung.
3: Ja, und wer Rente bekommt, hatte mal einen Job. Da schließt sich der Teufelskreis. Dann lieber eine Nase-Nebenhöhlenentzündung.

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1: Ich bin Jan Seifert und das sind die wichtigsten Meldungen des Tages. Die Postbank zieht sich weiter aus Berlin zurück. Wie der Tagesspiegel berichtet, schließt eine stark besuchte Filiale in der City West. Michael Bottlich.
2: Im Charlottenburger Einkaufszentrum Wilmershoppen an der Wilmersdorfer Straße gehen die Postbanktüren Ende Juni zum letzten Mal zu. Und auch in Prenzlauer Berg, Friedrichsfelde und Hellersdorf macht die Postbank noch in diesem Jahr weitere Filialen dicht. Bis Anfang nächsten Jahres soll es nur noch 20 Postbanken in der Hauptstadt geben. In nur 5 davon gibt es dann auch Postdienste. Die Bank setzt zukünftig hauptsächlich aufs Online-Banking.
1: Berlin kann stolz sein, eines unserer Freibäder ist unter den Top 10 der besten in ganz Deutschland. Das Sportbad Britz. Ein Reiseveranstalter hat deutschlandweit Google-Bewertungen von über 250 Freibädern ausgewertet. Grundsätzlich gilt, Baden hier bei uns in Berlin ist überall top. Wir haben eine gute bis sehr gute Wasserqualität. Nachtruhe für den Mähroboter, unter anderem in Wildau, Zeuthen, KW und Schönefeld. Der Kreisdame Spreewald hat eine Allgemeinverfügung erlassen, wonach nachts bis zur Morgendämmerung kein automatischer Rasenmäher mehr fahren darf. Begründung: Schutz der nachtaktiven Tiere, vor allem Igel. Die stehen in Deutschland unter Schutz. Wer sie fängt oder verletzt, kann hohe Strafen bekommen. Ähnliche Regelungen gibt es bereits unter anderem in Bayern und NRW. Und jetzt weitere Meldungen aus Deutschland und der Welt.
3: Ich bin Ursula Winkler. Die Zivilbevölkerung soll besser vor Bedrohungen von außen geschützt werden. Darauf haben sich die Innenminister von Bund und Ländern auf ihrer Konferenz in Hamburg geeinigt. Sie reagieren damit auf den Ukraine-Krieg und die damit verbundene Bedrohung durch Russland. Bis 2029 soll Deutschland krisenfester werden.
4: Bei früheren Innenministertreffen stand die Migration ganz oben auf der Tagesordnung. Nun haben hybride Angriffe und unsichere Weltlage den Fokus verschoben. Es geht um zivile Verteidigungsfähigkeit. Und das erklärt auch den Gastauftritt von Verteidigungsminister Pistorius bei den Innenministern. Denn laut Bundesinnenminister Dobrindt sind Bevölkerungsschutz und Bundeswehr zwei Seiten einer Medaille. Von Dobrindt erwarten die Ressortchefs der Länder, dass er bald ein Schutzraumkonzept vorlegt. Dirk Zeitler, Berlin.
3: Bei einem Zusammenstoß zweier Züge nördlich von London ist ein Mensch ums Leben gekommen. Mehrere weitere Menschen wurden verletzt, wie die British Transport Police mitteilte. Rettungskräfte seien im Einsatz. Laut Bahnbetreiber Thameslink wurden alle Strecken zwischen Bedford und Luton gesperrt. Wie funktioniert Regieren? Beim Tag der offenen Tür der Bundesregierung haben Besucher dieses Wochenende wieder die Chance, Einblicke in den Arbeitsalltag von Politikern zu gewinnen. Das diesjährige Motto lautet: Das kann Deutschland.
5: Bundeskanzleramt und Ministerien, überall können die Besucher rein. Teils gibt es sogar Rundgänge mit Ministerbegleitung, zum Beispiel im Entwicklungs- oder Landwirtschaftsministerium. Einer der Höhepunkte auch die Gesprächsrunde mit Friedrich Merz morgen im Bundeskanzleramt. Viele Minister nutzen die Gelegenheit für Talkrunden oder Bürgerdialoge, wie zum Beispiel Finanzminister Klingbeil oder Bauministerin Huberts. Forschungsministerin Beer hat sich noch Gäste eingeladen, die Astronauten Alexander Gerst und Matthias Maurer und Ex-Profi-Fußballer und Podcaster Felix Groß. Thomas Thonfeld, Berlin.
3: Zum Fußball. Bei der WM hat Marokko Schottland mit 1:0 besiegt und führt nun die Gruppe C an. Die Schotten sind Zweiter. Sie verpassten die Chance, den erstmaligen Einzug in die K.O.-Runde vorzeitig perfekt zu machen. Bereits sicher in der K.O.-Runde sind die Gastgeber USA. Die Amerikaner besiegten Australien mit 2:0.
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1: Auch diese Nacht wieder. Die Vollsperrung auf der 111, der Oranienburg-Zubringer in beiden Richtungen zwischen am Festplatz und Schulzendorfer Straße bis 5 Uhr. Köpenick, das ist neu dazugekommen. Die Promenadenwegbrücke ist ab sofort gesperrt. Der Senat meldet Baufälligkeit. Ansonsten viele Feste dieses Wochenende, unter anderem Sperrungen ab 7 Uhr in Reinickendorf, die Sandhauser Straße. Tiergarten ab 8 Uhr, der 17. Juni gesperrt. Demo läuft dort bis 16 Uhr und dann ist ja auch Tag der offenen Tür der Bundesregierung. Deswegen in Mitte Sperrungen. Und dann kommt es am Sonntag noch zusätzlich zum Veteranentag. Dann sind große Teile des Regierungsviertels dicht. Und eine Motorraddemo, die startet Samstag 14 Uhr am Olympiastadion, geht über die Stadtautobahn bis nach Oranienburg. Blitzer stehen jetzt. Moabit-Beußelstraße, Prenzlauer Berg, Wispierstraße. Im Westend Königin-Elisabeth-Straße und auf der 115 immer noch der Blitzanhänger am Dreieckfunkturm. 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
1: Der Samstag wird nochmal richtig heiß, bis zu 35 Grad. Aber im Laufe des Tages kommen kräftige Gewitter, die können auch unwetterartig runterkommen. Die ziehen dann in der Nacht zu Sonntag ab und der RTL-Wettertrend. Sonntag erst schön, später vereinzelt Schauer und Gewitter. Bleibt weiter heiß mit über 30 Grad. Auch die neue Woche startet sommerlich.
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2: Herzlich willkommen bei der Medion AG.
3: Ja auch. Keine Ahnung, da geht ja keiner ans Telefon dran.
2: Schönen guten Tag.
3: Bin ich da schon sowieso bei Medion Multimedia Hotline gebindet?
2: Genau.
3: Und zwar habe ich schon sowieso Ihre neue PC vor Aldi gekauft.
2: Ja.
3: Und seitdem habe ich es nur Problematik passiert.
2: Ja, was für Probleme haben Sie denn genau mit dem Gerät?
3: Hab die Teile zu Hause angeschließt und dann gab's eine Belize wie die Shetan von Bethlehem und dann war erstmal die ganze Wohnung dunkel.
2: Das ist nicht normal. Dann machen Sie es am besten so, dass Sie den einpacken und bei Aldi umtauschen.
3: Warum kostet dem PC vor Aldi 200 Euro weniger als drinnen?
2: Ja, das ist, weiß ich nicht. Wahrscheinlich hat ihn irgendein Kunde ein defektes Gerät verkauft.
3: Na, Honza hieß der. Der hat gesagt, er arbeitete bei Medion.
2: Nee, mir ist kein Kollege mit dem Namen bekannt.
3: Obendrauf hat er mich noch einer 5000 Watt Netzteil gegibt und eine CDNA mit Windows 12.
2: Ich habe das Gefühl, Sie haben da von ihm, Sie wurden übers Ohr gehauen. Windows 12 gibt es noch gar nicht.
3: Der hatte doch so ein Schild dran, Medion. M-U-D-I-U-N, Medion.
2: Wir heißen aber Medion und nicht Medion. Stellen Sie Anzeige bei der Polizei, weil Sie sind eindeutig im Betrüger auf den Leim gegangen.
3: Seit wann bauen Sie denn Grafikkarten aus ökologischer angebaut?
2: Das gibt es nicht. Wie gesagt, ich gehe davon aus, Sie haben einen Betrüger dran gehabt, ne?
3: Na doch, die gibt's wirklich, weil ich habe die Computer habe ich mal kurz aufgeschraubt und reingeguckt und diese Grafikkarte, die war eichefoniert.
2: Ja, die ist aber nicht von uns. Also wir bauen keine Holzgrafikkarten ein, wir heißen auch nicht Medion und unsere Mitarbeiter stehen nicht vom Aldi-Markt und verkaufen ihnen irgendwas.
3: Wann kommt denn Ihre Rückschreiben?
2: Was für ein Rückschreiben?
3: Ihre Mitarbeiter Honza, dem sollte ich meine SNE-Karte geben und meine PIN, damit er die neue PC anmelden konnte. Hat er gesagt.
2: Ja, wie gesagt, in dem Fall, wenn Sie dann noch mehr Daten abgegeben haben, stellen Sie eine Anzeige. Da sind Sie jemandem auf den Leim gegangen.
3: Damit er die Computer anmelden kann, sonst habe ich keine Netinter zu Hause.
2: Ja, das ist auch nicht korrekt.
3: Also ich warte erst natürlich seit zwei Stück Tage, dass er mir diese SNE-Karte, wollte er mir in die Briefkasten stecken, aber der konnte nicht.
2: Ja, anscheinend hat Sie da irgendjemand vor dem Alti-Markt verarscht.
3: Aua,
2: der hat Sie betrogen.
3: Ja, und dieser Honza, können Sie mal kurz nach Honza rufen? Ich meine, der muss
2: bei
3: Ihnen arbeiten.
2: Wir haben keinen Mitarbeiter, der so heißt.
3: Hat er gesagt, Honza, mein Name Medion.
2: Gibt es nicht. Wir sind auch die Medion AG und nicht die Medion AG und dass sie jemandem einfach ihre Bankkarte geben.
3: Ja, na, ich habe ihm ja vergetraut, weil ich dachte, Medion, ja. Honza, ja. Der sah auch so getrauenserweckend aus und so.
2: Ich kann Ihnen nicht helfen, gehen Sie zur Polizei, ich kann jetzt hier nichts mehr für Sie tun und wünsche Ihnen noch einen schönen Tag.
3: Eine Sache noch, hier ist der Radio, verrückter Telefon, Arkadasch. Hallo! Hallo!
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1: Ich bin Jan Seifert und das sind die wichtigsten Meldungen des Tages. Die Postbank zieht sich weiter aus Berlin zurück. Wie der Tagesspiegel berichtet, schließt eine stark besuchte Filiale in der City West. Michael Bottlick.
2: Im Charlottenburger Einkaufszentrum Wilmershoppen an der Wilmersdorfer Straße gehen die Postbanktüren Ende Juni zum letzten Mal zu. Und auch in Prenzlauer Berg, Friedrichsfelde und Hellersdorf macht die Postbank noch in diesem Jahr weitere Filialen dicht. Bis Anfang nächsten Jahres soll es nur noch 20 Postbanken in der Hauptstadt geben. In nur 5 davon gibt es dann auch Postdienste. Die Bank setzt zukünftig hauptsächlich aufs Online-Banking.
1: Berlin kann stolz sein, eines unserer Freibäder ist unter den Top 10 der besten in ganz Deutschland, das Sportbad Britz. Ein Reiseveranstalter hat deutschlandweit Google-Bewertungen von über 250 Freibädern ausgewertet. Grundsätzlich gilt, Baden hier bei uns in Berlin ist überall top, wir haben eine gute bis sehr gute Wasserqualität. Nachtruhe für den Mähroboter, unter anderem in Wildau, Zeuthen, KW und Schönefeld. Der Kreisdame Spreewald hat eine Allgemeinverfügung erlassen, wonach nachts bis zur Morgendämmerung kein automatischer Rasenmäher mehr fahren darf. Begründung: Schutz der nachtaktiven Tiere, vor allem Igel. Die stehen in Deutschland unter Schutz. Wer sie fängt oder verletzt, kann hohe Strafen bekommen. Ähnliche Regelungen gibt es bereits unter anderem in Bayern und NRW. Und jetzt weitere Meldungen aus Deutschland und der Welt.
3: Ich bin Ursula Winkler. Die Innenminister vom Bund und Ländern wollen konsequenter gegen bandenmäßigen Sozialmissbrauch vorgehen. Zur Bekämpfung organisierter Täterstrukturen sei es von zentraler Bedeutung, effektive Maßnahmen zur Prävention, Aufdeckung und Strafverfolgung zu ergreifen, heißt es in einem Beschluss der Innenministerkonferenz.
4: Hintergrund sind vor allem Fälle, in denen Banden EU-Bürger aus Südosteuropa nach Deutschland geholt und in Scheinarbeitsverhältnisse gebracht hatten, damit sie als Aufstocker Anspruch auf Sozialleistungen erlangen. Zum Teil wurden diese Menschen in sogenannten Schrottimmobilien untergebracht. Polizei, Familienkassen, Jobcenter und Ausländerbehörden sollen enger zusammenarbeiten, um das zu verhindern. Die Innenminister wollen sich außerdem auf EU-Ebene dafür einsetzen, den Zugang von EU-Ausländern zu Sozialleistungen in Deutschland künftig an eine umfassende Beschäftigung zu knüpfen. Tine Klimach, Nachrichtenredaktion.
3: Bei einem Zusammenstoß zweier Züge nördlich von London ist ein Mensch ums Leben gekommen. Mehrere weitere Menschen wurden verletzt, wie die British Transport Police mitteilte. Rettungskräfte seien im Einsatz. Laut Bahnbetreiber Thameslink wurden alle Strecken zwischen Bedford und Luton gesperrt. Die Verbraucherschutzminister der Länder dringen beim Bund auf einen nationalen Aktionsplan zur leichteren Abschaltung von Fake-Shops. Gefälschte Online-Shops müssten schneller vom Netz genommen werden. Dafür brauche es effektivere Verfahren als bisher, hieß es.
5: Sie sehen aus wie echte Online-Shops, sind aber Fallen. Denn sie verkaufen Online-Waren, die sie nie verschicken, ob Handys, Sneaker oder Fahrräder. Angesichts der Fußball-WM warnen Verbraucherschützer auch vor betrügerischen Angeboten von Fanartikeln und Tickets. Mit Fake-Shops im Internet nehmen Betrüger mitunter Millionen ein. Doch wie kann man sich vor dem Betrug schützen? Verbraucherzentralen raten dazu, über einen Fake-Shop-Finder vor einer Bestellung zu prüfen, ob ein Anbieter seriös ist. Dirk Zeitler, Berlin.
3: Zum Fußball. Bei der WM hat Marokko Schottland mit 1:0 besiegt und führt nun die Gruppe C an. Die Schotten sind Zweiter. Sie verpassten die Chance, den erstmaligen Einzug in die K.O.-Runde vorzeitig perfekt zu machen. Bereits sicher in der K.O.-Runde sind die Gastgeber USA. Die Amerikaner besiegten Australien mit 2:0.
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1: Auch diese Nacht wieder. Die Vollsperrung auf der 111, der Oranienburg-Zubringer in beiden Richtungen zwischen am Festplatz und Schulzendorfer Straße bis 5 Uhr. Köpenick, das ist neu dazugekommen. Die Promenadenwegbrücke ist ab sofort gesperrt. Der Senat meldet Baufälligkeit. Ansonsten viele Feste dieses Wochenende, unter anderem Sperrungen ab 7 Uhr in Reinickendorf, die Sandhauser Straße. Tiergarten ab 8 Uhr, der 17. Juni gesperrt. Demo läuft dort bis 16 Uhr und dann ist ja auch Tag der offenen Tür der Bundesregierung. Deswegen in Mitte Sperrungen und dann kommt es am Sonntag noch zusätzlich zum Veteranentag. Dann sind große Teile des Regierungsviertels dicht. Und eine Motorraddemo, die startet Samstag 14 Uhr am Olympiastadion, geht über die Stadtautobahn bis nach Oranienburg. Blitzer stehen jetzt. Moabit-Beußelstraße, Prenzlauer Berg-Wispia-Straße. Im Westend Königin-Elisabeth-Straße und auf der 115 immer noch der Blitzanhänger am Dreieckfunkturm. 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
1: Der Samstag wird nochmal richtig heiß, bis zu 35 Grad. Aber im Laufe des Tages kommen kräftige Gewitter, die können auch unwetterartig runterkommen. Die ziehen dann in der Nacht zu Sonntag ab und der RTL-Wettertrend. Sonntag erst schön, später vereinzelt Schauer und Gewitter. Bleibt weiter heiß mit über 30 Grad. Auch die neue Woche startet sommerlich.
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0: Stefan Raab hier mit einem Spartipp für jedermann. Ja. Schauen Sie doch mal in Ihren Keller, ob da nicht alte Dinge lagern, die Sie einfach wieder benutzen. Ja. So mache ich das ja auch bei meinen Show-Ideen. Verstehen Sie?
1: Ja, hallo, hier ist halt die Reitschnick, Zeit ist Geld, deswegen spare ich mir zwischen den Sätzen die Pausen. Wenn es Speed-Dating gibt, muss es auch Speed-Talking geben.
2: Ja, Robert Geis hier. Sparmaßnahmen sind nix für mich. Ich mache lieber mehr Wellness. Ja, das ist dann eher eine Spa-Maßnahme.
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1: Ich bin Jan Seifert und das sind die wichtigsten Meldungen des Tages. Die Postbank zieht sich weiter aus Berlin zurück. Wie der Tagesspiegel berichtet, schließt eine stark besuchte Filiale in der City West. Michael Bottling.
2: Im Charlottenburger Einkaufszentrum Wilmershoppen an der Wilmersdorfer Straße gehen die Postbanktüren Ende Juni zum letzten Mal zu. Und auch in Prenzlauer Berg, Friedrichsfelde und Hellersdorf macht die Postbank noch in diesem Jahr weitere Filialen dicht. Bis Anfang nächsten Jahres soll es nur noch 20 Postbanken in der Hauptstadt geben. In nur 5 davon gibt es dann auch Postdienste. Die Bank setzt zukünftig hauptsächlich aufs Online-Banking.
1: Berlin kann stolz sein, eines unserer Freibäder ist unter den Top 10 der besten in ganz Deutschland. Das Sportbad Britz. Ein Reiseveranstalter hat deutschlandweit Google-Bewertungen von über 250 Freibädern ausgewertet. Grundsätzlich gilt, Baden hier bei uns in Berlin ist überall top. Wir haben eine gute bis sehr gute Wasserqualität. Nachtruhe für den Mähroboter, unter anderem in Wildau, Zeuthen, KW und Schönefeld. Der Kreisdame Spreewald hat eine Allgemeinverfügung erlassen, wonach nachts bis zur Morgendämmerung kein automatischer Rasenmäher mehr fahren darf. Begründung: Schutz der nachtaktiven Tiere, vor allem Igel. Die stehen in Deutschland unter Schutz. Wer sie fängt oder verletzt, kann hohe Strafen bekommen. Ähnliche Regelungen gibt es bereits unter anderem in Bayern und NRW. Und jetzt weitere Meldungen aus Deutschland und der Welt.
3: Ich bin Ursula Winkler. Die Sparpläne der Bundesregierung treffen die Empfänger von Wohngeld besonders hart. Viele müssen mit Einbußen rechnen, einige könnten sogar leer ausgehen. Die Kürzungen beim Wohngeld würden leider alle bisherigen Empfänger betreffen, so Bauministerin Huberts in der Rheinischen Post.
4: In bestehende Bescheide soll nicht eingegriffen werden, aber Wohngeld wird in der Regel für 12 Monate bewilligt. Danach muss es neu beantragt werden. Ein Drittel der Empfänger werde dann nach den Worten von Huberts sogar komplett rausfallen. Bund und Länder müssten beim Wohngeld jeweils 1 Milliarde Euro einsparen. Die meisten Wohngeldbezieher sind Rentner und Familien. Anfang 2023 war mit dem Wohngeld-Plus-Gesetz der Kreis der Berechtigten noch deutlich ausgeweitet worden. Babit Büchner, Berlin.
3: Die Innenminister von Bund und Ländern wollen bis spätestens 2029 Maßnahmen umsetzen, um den Schutz der Zivilbevölkerung zu verbessern. Darauf haben sie sich bei ihrer Konferenz in Hamburg geeinigt. Unter anderem sollen demnach eine widerstandsfähige IT-Architektur und bessere Möglichkeiten für eine abgesicherte Kommunikation geschaffen werden. Die Selbstschutzkompetenz der Bevölkerung soll durch Zivilschutzkurse und die Vermittlung notwendiger Kenntnisse an Schulen verbessert werden. Das Abkommen zwischen den USA und dem Iran sieht vor, dass die Straße von Hormuz geöffnet wird. Soll die deutsche Marine dabei helfen, dass das dauerhaft so bleibt? Im ZDF-Politbarometer sind 57% der Befragten dafür.
5: Das Ergebnis ist schon ein bisschen überraschend, denn wir reden hier im schlimmsten Fall über eine handfeste militärische Konfrontation mit dem Iran, der die Kontrolle über die Meerenge hat. 38% wollen dieses Risiko nicht eingehen und finden, Deutschland soll sich da raushalten. Aktuell sind allerdings schon 2 Schiffe der deutschen Marine auf dem Weg in die Region. An Bord sind 140 Soldaten. Die könnten helfen, die Meerenge von Minen zu befreien. Ob die deutschen Kräfte wirklich zum Einsatz kommen, ist noch völlig offen. Wir sind jedenfalls ready, sagt Verteidigungsminister Pistorius. Uli Reitinger, Berlin.
3: Zum Fußball. Brasilien hat seinen ersten Sieg bei dieser WM gefeiert. Mit dem 3:0 gegen Außenseiter Haiti steuern die Brasilianer auf die K.O.-Runde zu. Für Haiti ist das Turnier nach der Gruppenphase vorbei. Zuvor hatte Marokko Schottland mit 1:0 besiegt und Gastgeber USA steht vorzeitig in der K.O.-Runde. Die Amerikaner besiegten Australien mit 2:0.
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1: Auch diese Nacht wieder. Die Vollsperrung auf der 111, der Oranienburg-Zubringer in beiden Richtungen zwischen am Festplatz und Schulzendorfer Straße bis 5 Uhr. Köpenick, das ist neu dazugekommen. Die Promenadenwegbrücke ist ab sofort gesperrt. Der Senat meldet Baufälligkeit. Ansonsten viele Feste dieses Wochenende, unter anderem Sperrungen ab 7 Uhr in Reinickendorf, die Sandhauser Straße. Tiergarten ab 8 Uhr, der 17. Juni gesperrt. Demo läuft dort bis 16 Uhr und dann ist ja auch Tag der offenen Tür der Bundesregierung. Deswegen in Mitte Sperrungen und dann kommt es am Sonntag noch zusätzlich zum Veteranentag. Dann sind große Teile des Regierungsviertels dicht. Und eine Motorraddemo, die startet Samstag 14 Uhr am Olympiastadion, geht über die Stadtautobahn bis nach Oranienburg. Blitzer stehen jetzt. Moabit-Beußelstraße, Prenzlauer Berg-Wispia-Straße. Im Westend Königin-Elisabeth-Straße und auf der 115 immer noch der Blitzanhänger am Dreieckfunkturm. 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
1: Der Samstag wird nochmal richtig heiß, bis zu 35 Grad. Aber im Laufe des Tages kommen kräftige Gewitter, die können auch unwetterartig runterkommen. Die ziehen dann in der Nacht zu Sonntag ab und der RTL-Wettertrend. Sonntag erst schön, später vereinzelt Schauer und Gewitter. Bleibt weiter heiß mit über 30 Grad. Auch die neue Woche startet sommerlich.
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1: Ich bin Jan Seifert und das sind die wichtigsten Meldungen des Tages. Die Postbank zieht sich weiter aus Berlin zurück. Wie der Tagesspiegel berichtet, schließt eine stark besuchte Filiale in der City West. Michael Bottlich.
2: Im Charlottenburger Einkaufszentrum Wilmershoppen an der Wilmersdorfer Straße gehen die Postbanktüren Ende Juni zum letzten Mal zu. Und auch in Prenzlauer Berg, Friedrichsfelde und Hellersdorf macht die Postbank noch in diesem Jahr weitere Filialen dicht. Bis Anfang nächsten Jahres soll es nur noch 20 Postbanken in der Hauptstadt geben. In nur 5 davon gibt es dann auch Postdienste. Die Bank setzt zukünftig hauptsächlich aufs Online-Banking.
1: Berlin kann stolz sein, eines unserer Freibäder ist unter den Top 10 der besten in ganz Deutschland. Das Sportbad Britz. Ein Reiseveranstalter hat deutschlandweit Google-Bewertungen von über 250 Freibädern ausgewertet. Grundsätzlich gilt, Baden hier bei uns in Berlin ist überall top. Wir haben eine gute bis sehr gute Wasserqualität. Nachtruhe für den Mähroboter, unter anderem in Wildau, Zeuthen, KW und Schönefeld. Der Kreisdame Spreewald hat eine Allgemeinverfügung erlassen, wonach nachts bis zur Morgendämmerung kein automatischer Rasenmäher mehr fahren darf. Begründung: Schutz der nachtaktiven Tiere, vor allem Igel. Die stehen in Deutschland unter Schutz. Wer sie fängt oder verletzt, kann hohe Strafen bekommen. Ähnliche Regelungen gibt es bereits unter anderem in Bayern und NRW. Und jetzt weitere Meldungen aus Deutschland und der Welt.
3: Ich bin Katrin Müller. Zum Monatsende läuft der Tankrabatt aus. Laut einer YouGov-Umfrage halten 7 von 10 Deutschen weitere Erleichterungen, was die hohen Preise angeht, schon für nötig. Dabei würden sich die meisten dafür aussprechen, die Spritsteuersenkung einfach zu verlängern.
4: Zwar ist ein Großteil der Befragten dafür, den Tankrabatt über den 30. Juni hinaus zu verlängern, aber die Maßnahme ist umstritten. Studien zufolge reichen die Mineralölfirmen die Spritsteuersenkung nämlich nicht zu 100% an die Verbraucher weiter. Gleichzeitig finden nur die wenigsten, dass der Tankrabatt wirklich etwas gebracht hat. Besser kommen andere Entlastungen an. Einen Spritpreisdeckel halten 3/4 der Befragten für sinnvoll. 8 von 10 wären dafür, die Stromsteuer zu senken. Und sogar 9 von 10 halten geringere Mehrwertsteuern auf Lebensmittel für die größte Entlastung. Tanja Wagner, Nachrichtenredaktion.
3: Zu einem stärkeren Hochwasser könnte es bei einem Unwetter in Rheinland-Pfalz gekommen sein. Besonders betroffen war der Rhein-Lahn-Kreis. Hier stiegen die Pegel der Flüsse Dörsbach, Mühlbach und Ahr binnen kürzester Zeit stark an, wie eine Sprecherin des Kreises mitteilte. Erste Daten legen demnach ein 50-jähriges Hochwasser nahe. Bei einem Zusammenstoß von 2 Zügen nördlich von London ist ein Mensch ums Leben gekommen. Insgesamt 89 Menschen wurden verletzt, 33 davon schwer bis sehr schwer, wie die Rettungsdienste mitteilten. In München hat es in der Nacht auch ein Zugunglück gegeben. 2 Waggons eines Güterzugs stürzten von einer Brücke etwa 5 Meter in die Tiefe. Dabei wurde eine Person lebensgefährlich verletzt, hieß es von der Polizei. Zum Fußball. Die deutsche Nationalmannschaft bestreitet heute ihr 2. Gruppenspiel bei dieser WM. Gegner in Toronto ist die Elfenbeinküste. Anstoß ist um 22 Uhr unserer Zeit.
5: Mit einem Sieg kann Deutschland vorzeitig das Ticket lösen für die K.O.-Runde. Es wäre das erste Mal seit dem WM-Sieg 2014. Doch die Elfenbeinküste ist ein harter Brocken. Vor allem die Offensive um Leipzig-Superstar Jan Diomande dürfte die deutsche Abwehr vor Probleme stellen. Bundestrainer Nagelsmann dürfte dieselbe Startelf bringen wie gegen Curaçao. Es gäbe keinen Grund, etwas zu ändern. Aus Toronto, Thomas Bremser.
3: Und die USA sind nach Mexiko als 2. Gastgeber vorzeitig in die K.O.-Runde der WM eingezogen. Die Amerikaner besiegten Australien mit 2:0. Marokko hat 1:0 gegen Schottland gewonnen und Brasilien besiegte Außenseiter Haiti mit 3:0.
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1: Köpenick, die Promenadenwegbrücke ist ab sofort gesperrt. Der Senat meldet Baufälligkeit. Ansonsten viele Feste dieses Wochenende, unter anderem Sperrungen ab 7 Uhr in Reinickendorf, die Sandhauser Straße. Tiergarten ab 8 Uhr, der 17. Juni gesperrt. Demo läuft dort bis 16 Uhr und dann ist ja auch Tag der offenen Tür der Bundesregierung. Deswegen in Mitte Sperrungen und dann kommt es am Sonntag noch zusätzlich zum Veteranentag. Dann sind große Teile des Regierungsviertels dicht. Und eine Motorraddemo, die startet Samstag 14 Uhr am Olympiastadion, geht über die Stadtautobahn bis nach Oranienburg. Blitzer stehen jetzt. Moabit-Beußelstraße, Prenzlauer Berg, Wispierstraße. Im Westend Königin-Elisabeth-Straße und auf der 115 immer noch der Blitzanhänger am Dreieckfunkturm. 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
1: Der Samstag wird nochmal richtig heiß, bis zu 35 Grad. Aber im Laufe des Tages kommen kräftige Gewitter, die können auch unwetterartig runterkommen. Die ziehen dann in der Nacht zu Sonntag ab und der RTL-Wettertrend. Sonntag erst schön, später vereinzelt Schauer und Gewitter. Bleibt weiter heiß mit über 30 Grad. Auch die neue Woche startet sommerlich.
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2: Ich bin Tanja Wagner. Guten Morgen. Es bleibt heiß. Der Deutsche Wetterdienst warnt vor extremer Hitze in Berlin-Brandenburg an diesem Wochenende. Die Höchsttemperaturen können bei 32 bis 35 Grad liegen. Und es drohen auch wieder einige Gewitter. Einer der wohl kühlsten Orte aktuell ist eine Berliner Eiswürfelfabrik. Die Lagerhalle, wo tonnenweise Eis produziert wird, zeigt aktuell minus 12 Grad. Ein Großteil der Deutschen will einer YouGov-Umfrage zufolge den Tankrabatt behalten. Mehr als 60% sind dafür, die Spritsteuersenkung auch über das Monatsende hinaus zu verlängern. Gleichzeitig halten die meisten andere Entlastungen für sinnvoller. 3/4 der Befragten sprachen sich für einen Spritpreisdeckel aus. 86% halten eine Senkung der Stromsteuer für sinnvoll. Und sogar 89% finden, dass geringere Mehrwertsteuern auf Lebensmittel die Verbraucher stärker entlasten würden. Ein breites Bündnis hat anlässlich des heutigen Weltflüchtlingstags ein Umdenken gefordert. Jedes Land müsse aktiv selbst Verantwortung für den Schutz von Geflüchteten übernehmen und dürfe diese nicht anderen Ländern aufdrängen, hieß es in einem gemeinsamen Schreiben. Unterzeichnet wurde das Schreiben von 275 Organisationen, darunter Amnesty International, Ärzte ohne Grenzen, die Arbeiterwohlfahrt und der Evangelischen Kirche. Babette Büchner berichtet.
3: Gegenseitiger Respekt und Solidarität, das sei das, was eine Gesellschaft trägt, hieß es. Beides müsse gestärkt werden, um Flüchtlingshilfe wirklich menschlich und möglich zu machen. Staatliche Grenzen stünden dem Recht jedes Einzelnen auf ein Leben in Sicherheit und Würde entgegen. Konkret fordert das Bündnis, das Konzept sicherer Drittstaaten abzuschaffen, sowie den europäischen Solidaritätsmechanismus zu stärken und auszubauen. Auch müsse es faire Asylverfahren geben, genauso wie die Möglichkeit, wirklich dort bleiben zu dürfen, wo man sicher ist.
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2: Bei der Fußball-Weltmeisterschaft haben die USA auch ihr zweites Vorrundenspiel gewonnen. Die Amerikaner besiegten Australien mit 2:0. In der Nacht unterlag Schottland gegen Marokko mit 0:1. Brasilien gewann gegen Haiti mit 3:0. Heute Abend geht das Turnier mit zwei weiteren Begegnungen weiter. Zunächst spielt die Niederlande gegen Schweden und dann um 22 Uhr bestreitet die deutsche Nationalmannschaft ihr zweites Vorrundenspiel gegen die Elfenbeinküste. 104.6 RTL immer 10 Minuten früher auf dem Punkt informiert. Der RTL-Verkehrsreport. Wegen der ILA viel Verkehr Richtung Schönefeld. Es gibt kaum Parkplätze vor Ort. Deshalb lieber ab S-Bahnhof Schönefeld und Marloh oder U-Bahnhof Rodo shutteln. Und dann haben wir jede Menge Ampelausfälle heute. Prenzlauer Berg, Knieprode Straße, Marzahn, Marower Allee, Spandau, Brunsbüttler Damm und Mitte-Leipziger Straße sowie Neukölln-Ergstraße. Blitzer stehen an der B2 nach Karow raus und an der Herzbergstraße. Staus und Blitzer bitte melden an die 88484110. 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
2: Ganz schön nicht schön heute. Viele Regenwolken und an sind auch kurze Gewitter dabei. Nur ab und zu guckt die Sonne durch, bei nur 18 Grad maximal. Grau und regnerisch starten wir auch in die Woche, aber zum Nachmittag hin soll es wieder sonniger werden, bis 19 Grad.
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1: Ich bin Tanja Wagner. Guten Morgen. Wie funktioniert Regieren? Beim Tag der offenen Tür der Bundesregierung haben Besucher dieses Wochenende wieder die Chance, Einblicke in den Arbeitsalltag von Politikern zu gewinnen. Das diesjährige Motto lautet: Das kann Deutschland. Thomas Thonfeld berichtet.
2: Bundeskanzleramt und Ministerien, überall können die Besucher rein. Teils gibt es sogar Rundgänge mit Ministerbegleitung, zum Beispiel im Entwicklungs- oder Landwirtschaftsministerium. Einer der Höhepunkte auch die Gesprächsrunde mit Friedrich Merz morgen im Bundeskanzleramt. Viele Minister nutzen die Gelegenheit für Talkrunden oder Bürgerdialoge, wie zum Beispiel Finanzminister Klingbeil oder Bauministerin Huberts. Forschungsministerin Beer hat sich noch Gäste eingeladen, die Astronauten Alexander Gerst und Matthias Maurer und Ex-Profifußballer und Podcaster Felix Groß.
1: Zigaretten sollen schrittweise deutlich teurer werden. Das Finanzministerium plant, dass der Preis für eine 20er-Packung von 8,80 Euro im Jahr 2027 auf 11,40 Euro im Jahr 2030 steigen soll. Dies geht aus dem Entwurf für die Erhöhung der Tabaksteuer hervor. Uli Reitinger mit den Einzelheiten.
3: Für die Regierung lohnt sich der Plan doppelt. Zum einen will sie so die Raucherquote von Jugendlichen und Erwachsenen senken. Außerdem steigen die Steuereinnahmen. Von den 11,40 Euro, die 2030 für eine 20er-Schachtel fällig werden, macht der Steueranteil ziemlich genau die Hälfte aus.
1: In München sind in der Nacht zwei Waggons eines Güterzugs von einer Brücke etwa 5 Meter in die Tiefe gestürzt. Nach Angaben der Polizei liegen die Waggons auf einer Straße. Eine Person wurde lebensgefährlich verletzt. Um wen es sich dabei handelt, ist noch nicht bekannt. Ersten Erkenntnissen zufolge passierte das Unglück bei einer Rangierfahrt. Warum die Waggons entgleisten, ist noch unklar.
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1: Es könnte ein perfekter Sommertag werden in Deutschland. Tolles Wetter und am späten Abend dann das WM-Spiel Deutschland gegen die Elfenbeinküste. Teamchef Nagelsmann warnt vor der Offensive des Gegners.
4: Was ihre große Stärke ist, schon so, dass sie natürlich alle eine gute Körperlichkeit haben. Sie haben extrem offensive Außenverteidiger. Sie haben, egal wer dann vorne spielt, eigentlich auf allen drei vorderen Positionen sehr, sehr viel Tempo. Wir haben Maßnahmen ergriffen und haben das auch trainiert.
1: Deutschland wäre mit einem Sieg sicher in der K.O.-Runde. Anstoß ist um 22 Uhr deutscher Zeit. 104.6 RTL, immer 10 Minuten früher auf dem Punkt informiert. Der RTL-Verkehrsreport. In Mitte gibt's wegen der Veranstaltung Behinderung an der Johannesstraße, Glinkerstraße sowie Zinnowitzerstraße. Dann Bauarbeiten und deshalb Probleme an der Anton-Wilhelm-Amo-Straße sowie Mauerstraße. Eine Veranstaltung auch in Tiergarten und deshalb Behinderung an der Otto von Bismarck und Paul-Löbe-Allee. Und in Neukölln sind an der Karl-Marx-Straße die Ampeln ausgefallen. Blitzer stehen an der B2 nach Karow raus und an der Herzbergstraße. Staus und Blitzer bitte melden an die 88484110. 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
1: Mal Sonne, mal dichte Wolken und Zeit sowie gebietsweise sind auch kräftige Schauer und Gewitter mit Starkregen, Hagel und Sturmböen bis Stärke 9 möglich. Dabei mit um die 34 Grad sehr heiß. Morgen starten wir mit Sonne in den Tag, später ziehen wieder kräftige Schauer und Gewitter auf, nochmal bis 32 Grad.

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0: 8.07 Uhr, das 104.6 RTL-Wochenende mit dem Besten von Arno und der Morgencrew. Ich merke gerade, das ist das letzte Best-of meiner Karriere. Ja, die letzte Samstagsshow. Wobei die nächste ganze Woche noch einige Highlights laufen werden. Ich freue mich auf jeden Fall, dass du dabei bist. Wenn du nicht arbeiten musst, kannst du den Tag entspannt angehen, denn das ist das einzig Gute an einem Deutschlandspiel um 22 Uhr. Die Gäste kommen spät, ja, man kann easy alles vorbereiten und hat keinen Stress, ja, wenn man einen 65-Zoll-Fernseher durch die Balkon- oder Gartentür tragen will. Also, schönes Wetter zum draußen gucken und hoffentlich auch draußen jubeln. Ich hätte nichts gegen ein 7:1. Deutschland, Elfenbeinküste, heute Abend, Anpfiff, 22 Uhr.
1: Jetzt eins der lustigsten, verrückten Telefone dieser Woche. Hier ist Bohan Yilmaz.
2: Juan Audio-Video-Systeme, guten Tag.
3: Panzer, ich begrüße Sie.
2: Guten Tag.
3: Bin ich da jetzt bei den Boxen?
2: Um was für Boxen denn?
3: Passen Sie auf, ich erkläre Ihnen kurz den Hintergrund.
2: Ja.
3: Und zwar habe ich eine sportliche Auseinandersetzung mit dem Herrn Latz. So, ja. Jetzt müssen wir sozusagen in den Ring steigen. Ich habe aber noch nie vorher geboxt. Jetzt wollte ich mir da ein paar Tipps einholen.
2: Ah, Sie meint also richtig, nee, da können wir Ihnen leider nicht weiterhelfen.
3: Weil ich habe das noch nie gemacht und jetzt habe ich ein bisschen die Hosen voll.
2: Ja, ja.
3: Verstehen Sie das Problem?
2: Ja, ja, aber das sind Lautsprecherboxen.
3: Genau, dass Sie mir da mal einen aus der Abteilung geben.
2: Ich habe Ihnen doch schon ein paar Mal gesagt, dass Sie bei uns nicht richtig sind. Dann wir führen hier keine...

0: keine Boxutensilien.
1: Ja, aber ist denn bei Ihnen niemand, der mal eine vor die Rübe gekriegt hat?
2: Ja, hallo, was ist denn?
1: Wir sind gerade unterbrochen worden. Es geht sich noch immer um die Boxveranstaltung mit dem Herrn Latz.
2: Und sagen Sie mal, was haben Sie denn eigentlich vor? Sie haben eben die ganze Zeit mit meiner Frau gesprochen.
1: Ja.
2: Und Sie müssen jetzt mal Ihren Wunsch äußern. Was haben Sie, was wollen Sie machen?
1: Das Problem ist, dass wir so einen sportlichen Wettkampf haben, so ein Turnier.
2: Ein Boxkampf.
1: Richtig,
2: ja,
1: genau.
2: Und? Ja,
1: ich habe aber noch nie geboxt. Jetzt habe ich ein bisschen die Hosen voll. Ich muss ja irgendeinen Tipp von einem Profi haben.
2: Ja, aber wir sind doch kein Profi. Sie telefonieren doch hier mit einer Firma, die Fernseher verkauft und Radios verkauft. Wie wollen Sie denn von mir einen Tipp für Profis kriegen?
1: Ja.
2: Kriegen Sie das nicht in Ihren Kopf rein?
1: Es geht.
2: Wir haben doch mit Boxen nichts zu tun. Es geht um gar nichts. Sie haben eine falsche Rufnummer.
1: Meine Frau hat mir aber die Nummer gegeben.
2: Das kann doch sein, dann hat sie eine falsche Nummer, Ihre Frau.
1: Wir
2: müssen doch einfach mal glauben. Wir sind ein Radioladen und ein Radioladen hat mit Boxen nichts zu tun. Das heißt, das ist alles falsch.
1: Ja.
2: Und jetzt nehmen Sie das bitte, dass diese Rufnummer für Sie Ihr Problem nicht löst.
1: Wie verbleiben wir denn
2: überhaupt jetzt? Nicht. Sie müssen Ihr Problem selbst lösen.
1: Eine Frage.
2: Sie wählen diese Rufnummer nicht mehr, weil Sie mit dieser Rufnummer bei uns keine Chance haben.
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0: 104.6 RTL, das Beste von Arno und der Morgencrew.
1: Morgen.
0: Viele spannende Trends diese Woche, die besten, fasst jetzt Verena nochmal für uns zusammen.
2: Ein Snack-Hack von Tom Kaulitz geht gerade viral. Der hat nämlich gesagt, das Beste, was man snacken kann, ist eine Stange roher Rhabarber in Zucker gedippt. Deswegen filmen sich gerade alle, wie sie das ausprobieren. Offenbar schmeckt es auch extrem lecker. Ich habe mich zuerst so ein bisschen erschrocken, weil meine Oma hat immer gesagt, roher Rhabarber ist giftig. Das habe ich mal gegoogelt, aber es kommt auf die Menge an tatsächlich. Also eine Stange kann man unbedenklich essen, roher Rhabarber mit Zucker. Tom Kaulitz approved. Was sagst du, Arno? Lecker oder nicht?
0: Nee, nix für mich.
3: Ich nehme nur den Zucker.
2: Achso, auch eine gute Idee.
0: Was gibt's denn noch?
2: Ein besonderes Detail von Dua Lipas Hochzeit wird gerade heftig diskutiert im Netz. Dua hat nämlich allen Hochzeitsgästen ein Set aus Schmor- und Suppentöpfen geschenkt und dafür 2,3 Millionen Euro ausgegeben, nur für diese Töpfe. Viele regen sich jetzt auf und sagen, es wäre völlig übertrieben. Obwohl ich sagen muss, also ich als Gast hätte jetzt nichts gegen so ein teures Geschenk, aber Töpfe, also Entschuldigung.
3: Ich hätte gedacht, man kriegt selber ein Geschenk, wenn man heiratet.
2: Ja, das auch, aber du schenkst ja eigentlich auch den Leuten, was ist so ein traditionell. Ja,
0: okay. Vor allem, dann gehst du von der Hochzeit nach Hause, vielleicht ein bisschen angedudelt und hast die ganzen Töpfe unterm Arm.
2: Hast du da 8 Schmortöpfe dabei?
0: Oder werden die nach Hause geliefert? Oder?
2: Ja, vielleicht, ja. Keine Ahnung. Nee, ich glaube, die waren vor Ort.
0: Danke, Verena. Mehr Trends Montag wieder, 20 nach 6.
2: Ja.
0: Und natürlich online auf unserer Homepage.
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0: 104.6 RTL Arno und
1: morgen.
0: Die egal
1: morgen.
0: Ob Gartenpartys, Freibad oder Chillen im Park, es wird heiß dieses Wochenende.
1: Ja.
0: Also nicht wundern, wenn das Spaghetti-Eis getrunken werden muss.

0: 104.6 RTL, Arno und die Morning Crew, unsere Finalshows, bevor ich hier zum letzten Mal den Kopfhörer ausziehe.
1: Ja, aber hast du dir eigentlich schon mal Gedanken gemacht, welchen Song du hier als allerletzten Song spielen wirst? Weil das ist ja wirklich ein epischer Moment.
0: Finale. Ja, natürlich mache ich mir darüber Gedanken, aber auch so ein paar Sachen im Kopf, aber entschieden habe ich das noch nicht.
2: Und du möchtest nicht drüber reden, habe ich das Gefühl.
1: Ja.
2: Das ist so eine Überraschung.
0: Wäre schön, ich würde es auf jeden Fall nicht verraten, sondern eine Überraschung sein. Warum?
2: Na, wir haben uns Gedanken gemacht.
1: Ja, wir haben gedacht, vielleicht so der allererste Song, der hier vor 35 Jahren auf 104.6 RTL lief, Starship.
0: Na gut, das war ja der Anfang, ja. Nothing's gonna stop us now. Das kann nicht das Ende sein.
2: Das können wir sehen.
0: Nee, nee.
1: Oh, da bin ich dabei. Nee, dann haben wir noch gedacht, es könnte auch was von Céline Dion sein.
2: Dann
1: was für die Tränendrüse? Oder?
0: Nee.
1: Vielleicht Niki Krause wäre auch nicht schlecht.
0: Ja, wir wollen die Hütte ja nicht abreißen. Es geht ja weiter. Nee, auch nicht.
1: Dann hätten wir noch was mit Berlin-Bezug uns vorgestellt von Kalcha Candela.
2: Ja.
1: Vielleicht in der Special Arno-Version, er ist ein Berlin City Girl.
0: Er ist ein Berlin City Girl. Also, tut mir leid, aber das werden sie alle nicht.
1: Ne? Nee. Oder du spielst einfach einen Song, von dem wir ja wissen, dass es einer deiner persönlichen Lieblingssongs ist, wäre ja auch eine Variante, Phil Collins.
2: Ach stimmt, da war was.
1: Ja.
2: Das war doch irgendwie. Hast du zu dem Song deinen Sohn gezeugt oder sowas?
0: Ja, also das also, Phil Collins, ich weiß es nicht. Da gibt es ja sogar eine A Cappella-Version, eine kurze deutsche. Aber ich glaube, der wird auch nicht. Aber ich kann euch versprechen, es wird auf gar keinen Fall Video Killed the Radio Star. Okay.
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4: Hi, ihr Cuties. It's me, Davina.
5: Und Shanaya.
6: So, ihr Beauty-Baustellen, was kann ich heute gegen euch tun?
4: Sagt, dass Deutschland gegen Curaçao gewinnt. Surprise! Wir können uns als WM-Orakel verkaufen.
6: Tja, ihr Instagrazien, falsch getippt. Curaçao gewinnt immer klar gegen Deutschland. Gerade wenn du Ziele suchst für den nächsten Karibikurlaub.
4: Aber Deutschland hat 7-1 gewonnen. Das sind 3 Tore Unterschied. Seriously?
6: Na, der Unterschied ist, Curaçao kann ich als Schnäppchen kaufen. Deutschland ist nur noch was für Bastler zum Selbstabholen.
7: Robert, bei der Fußball-WM geht es doch um das Spiel und nicht um Geld.
6: Mhm, das gefällt mir. Den Witz muss ich dem Infantino mal erzählen.
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0: Uhr 43.
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0: 10 von 9, guten Morgen.
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2: Und der heutige Agathe Bauer Song kommt von Steffi. Guten Morgen.
0: Hi Steffi.
3: Hi.
4: Guten Morgen.
0: Morgen.
4: Hallo.
2: Was hast du denn gefunden, Steffi?
4: Ich habe von Jason Derulo Last My Bar.
2: Aha. Kennbar, so klingt er.
0: Da hatten wir schon Mama Tom ist da. Aber du hast was Neues für uns, Steffi. Erzähl mal, wo ist die deutsche Stelle?
4: Der singt ja manchmal ein bisschen schnell, aber bei 52 Sekunden höre ich immer: Stell dich doch nicht an, los ins Bett.
2: Stell Aha. dich doch nicht an, los ins
0: okay.
2: Bett. Das
0: hören
2: wir uns an.
0: Ja, wie geil.
2: Stell dich doch nicht an, los ins Bett.
0: Ja. Aber ganz deutlich, mit so einem bayerischen Einschlag. Danke
2: ja,
0: dir, Steffi.
2: Vielen Dank.
4: Gerne und Arno, dir eine wunderschöne Zeit für deine nächsten Jahre, was du dir alles so wünschst. Und vielen Dank für deine Freunde mit uns in den letzten Jahren.
2: Oh, vielen Dank.
5: Schön.
2: Mach's gut, Steffi.
0: Ciao, Steffi. Wenn du auch eine Agathe Bauer Stelle für uns hast, dann her damit per WhatsApp 030 8848 484 oder schreib uns einfach auf Insta.
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6: Ich bin Tanja Wagner. Guten Morgen. Es bleibt heiß. Der Deutsche Wetterdienst warnt vor extremer Hitze in Berlin-Brandenburg an diesem Wochenende. Die Höchsttemperaturen können bei 32 bis 35 Grad liegen. Und es drohen auch wieder einige Gewitter. Einer der wohl kühlsten Orte aktuell ist eine Berliner Eiswürfelfabrik. Die Lagerhalle, wo tonnenweise Eis produziert wird, zeigt aktuell minus 12 Grad. Ein Großteil der Deutschen will einer YouGov-Umfrage zufolge den Tankrabatt behalten. Mehr als 60% sind dafür, die Spritsteuersenkung auch über das Monatsende hinaus zu verlängern. Gleichzeitig halten die meisten andere Entlastungen für sinnvoller. 3/4 der Befragten sprachen sich für einen Spritpreisdeckel aus. 86% halten eine Senkung der Stromsteuer für sinnvoll. Und sogar 89% finden, dass geringere Mehrwertsteuern auf Lebensmittel die Verbraucher stärker entlasten würden. Ein breites Bündnis hat anlässlich des heutigen Weltflüchtlingstags ein Umdenken gefordert. Jedes Land müsse aktiv selbst Verantwortung für den Schutz von Geflüchteten übernehmen und dürfe diese nicht anderen Ländern aufdrängen, hieß es in einem gemeinsamen Schreiben. Unterzeichnet wurde das Schreiben von 275 Organisationen, darunter Amnesty International, Ärzte ohne Grenzen, die Arbeiterwohlfahrt und der Evangelischen Kirche. Babette Büchner berichtet.
7: Gegenseitige Respekt und Solidarität, das sei das, was eine Gesellschaft trägt, hieß es. Beides müsse gestärkt werden, um Flüchtlingshilfe wirklich menschlich und möglich zu machen. Staatliche Grenzen stünden dem Recht jedes Einzelnen auf ein Leben in Sicherheit und Würde entgegen. Konkret fordert das Bündnis, das Konzept sicherer Drittstaaten abzuschaffen, sowie den europäischen Solidaritätsmechanismus zu stärken und auszubauen. Auch müsse es faire Asylverfahren geben, genauso wie die Möglichkeit, wirklich dort bleiben zu dürfen, wo man sicher ist.
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6: Bei der Fußball-Weltmeisterschaft haben die USA auch ihr zweites Vorrundenspiel gewonnen. Die Amerikaner besiegten Australien mit 2:0. In der Nacht unterlag Schottland gegen Marokko mit 0:1. Brasilien gewann gegen Haiti mit 3:0. Heute Abend geht das Turnier mit zwei weiteren Begegnungen weiter. Zunächst spielt die Niederlande gegen Schweden und dann um 22 Uhr bestreitet die deutsche Nationalmannschaft ihr zweites Vorrundenspiel gegen die Elfenbeinküste. 104.6 RTL immer 10 Minuten früher auf dem Punkt informiert. 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In Mitte gibt's wegen der Veranstaltung Behinderungen an der Johannesstraße, Glinkerstraße sowie Zinnowitzer Straße. Dann Bauarbeiten und deshalb Probleme an der Anton-Wilhelm-Amo-Straße sowie Mauerstraße. Eine Veranstaltung auch im Tiergarten und deshalb Behinderungen an der Otto-von-Bismarck- und Paul-Löbe-Allee. Und in Neukölln sind an der Karl-Marx-Straße die Ampeln ausgefallen. Blitzer stehen an der B2 nach Karow raus und an der Herzbergstraße. Staus und Blitzer bitte melden an die 8848 4110. 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
6: Mal Sonne, mal dichte Wolken und Zeit sowie gebietsweise sind auch kräftige Schauer und Gewitter mit Starkregen, Hagel und Sturmböen bis Stärke 9 möglich. Dabei mit um die 34 Grad sehr heiß. Morgen starten wir mit Sonne in den Tag, später ziehen wieder kräftige Schauer und Gewitter auf, nochmal bis 32 Grad.
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3: Eine Minute vor neun.

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2: 9 Uhr, das 104.6 RTL Wochenende mit den Besten von Arne und der Morgenshow. 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

0: 104.6 RTL das Wochenende mit dem Besten von Arno und der Morgenshow. Und wir haben am vergangenen Mittwoch, am Quizwoch, auch wieder ein vorletztes Mal gequizt. Es ging um Fußball.
1: Stadionchor, Hit im Ohr.
2: Oh, es klingt nach Fußball. Hört doch auf, was macht ihr denn?
0: Es ist WM. Unser Schiri der Morgencrew, Schiri Spieker. Hi. Warum tust du mir das an meinen letzten Tagen? Ich habe keine Ahnung von Fußball.
3: Ey. Ja, du denkst jetzt auch erstmal, oh nein, Verena denkt sowieso. Ja. Aber ich glaube, Arno, du wirst das Ding locker, flockig gewinnen können.
2: Was? Okay. Hallo,
0: ich erkläre dir das.
3: Also, erstmal, ich muss jetzt die alle einfangen. Es steht 18 zu 18, Arno. Verena bleibt da. Ja. Ich wollte nur Arno einholen, weil beim Fußballthema ist er sonst völlig raus.
2: Okay, verstehe.
3: Und es geht um was Musikalisches. Denn hinter diesen ganzen Fangesängen, die ihr immer im Stadion hört, da stecken eigentlich Original-Songs, die richtige große Hits sind. Ja, und es gilt für euch, diese Hits zu erkennen. Wir haben den Männerchor der RTL-Redaktion organisiert. Der hat das für euch eingesungen. Cool. Und wer mir schneller sagt, von welchem Hit die Melodie im Original ist, der kriegt den Punkt. Wenn man falsch reinruft, kriegt der Gegner einen Punkt.
2: Nur Songtitel oder auch Interpret?
3: Ja, nur Songtitel würde mir reichen.
2: Okay,
0: wir probieren es.
3: Komm, ihr kriegt das hin.
0: Ich hab, okay.
3: Doch, glaubt mir mal.
2: Das fällt mir doch dann immer nicht ein. Ja, okay. Ich komm.

0: Super, genau. Das ist 70er.
1: Ja, so. Ja,
2: ist das aber nicht heute Boys?
1: Ich dachte, Pet Shop Boys, du hast alles richtig gemacht, okay, und hast einen Punkt verdient.
0: Ach nee, nicht Village,
2: ja,
0: die Pet Shop Boys, genau.
2: Die Pet Shop Boys, mhm. Ich sehe noch das.

0: Verena konzentriert sich krass.
1: Ganz heftig. Ich weiß, ich hab's in meinem Kopf drin, aber ich find's noch nicht.
0: Du bist wie bei so einer Prüfung gerade.
2: Ist das Shakira?
0: Na, die Frage ist, wenn du es jetzt sagen würdest, Arno, dann verlierst du ja direkt einen Punkt. Shakira ist ja auch erstmal kein Songtitel, ne?
2: Ja, ich weiß nicht, wie der.
0: Ich helfe dir ja gerade damit, deswegen, vielleicht ist es nicht Shakira.
2: Vielleicht auch. Na, keine Ahnung.
1: Können wir das nochmal hören?
0: Ja, okay. Klar. Wenn ihr den Männerchor nochmal tragen könnt, bitteschön. Ja, absolut. Ohne

0: Mann, ich weiß es doch eigentlich. Ist das ärgerlich?
1: Keine Ahnung.
2: Okay, Auflösung. Karneval de Paris. Dario G.
0: Ey.
1: Also nicht
0: da
1: Shakira.
0: Hätte ich gar nicht den
2: nicht Titel Shakira. Gewusst. Aber du hast keinen Punkt verloren. Wir bleiben beim 1-0 für Verena und machen noch einen dritten Song. Ja. Hier ist der Männerchor.
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1: Ich bin vollkommen raus.
0: Ich weiß,
2: ihr konzentriert euch zu sehr auf den Inhalt.
0: Nein. Ich bin voll in der Melodie drin.
2: La, la, la, la, la, la.
0: Ich muss nochmal.

0: Fällt mir nicht.
1: Mann! Es liegt mir doch wieder auf der Zunge. Mann!
2: Na, dann lösen wir auf.
1: Ja.
2: Bonnie Tyler!
1: Oh Gott!
3: Ey! So,
2: okay. Wollt ihr noch einen?
1: Ja.
2: Wollen wir noch einen machen?
1: Ich lieg vorne, ich eigentlich nicht, merke ich gerade.
2: Du hast ja gesagt.
1: Spaß, doch, komm mal.
2: Na komm, wir machen noch einen.
4: Der Bull. Zieht den Bayern die Lederhosen aus.
1: Hey! Yellow Submarine!
2: Und dafür frisch den! Da kam alles raus eben aus Verena, aber wie? Das ganze Studio jubelt.
0: Verena ist ein Firebeast, die kennt die.
2: Also 2-0 für Verena, das bedeutet auch 19-18 für die Crew.
0: Das heißt, es kann maximal unentschieden nächste Woche ausgehen, diese Runde.
2: Wir könnten aber an deiner finalen Sendung noch eine allerletzte Runde spielen, Arne, wenn du das möchtest. Dann hätten wir die Entscheidung
0: für
2: immer.
0: Naja, ich kann ja nicht mehr gewinnen, das ist ja, Verena führt ja zu mit 2.
2: Doch, du könntest ja nochmal an der finalen Sendung selbst auch nochmal eine Runde machen. Ja, aber ja, das können wir diskutieren, werden die Hörer vielleicht Musik hören.
1: Das besprechen wir gleich.
2: Verena freut sich auf jeden Fall.
1: Ich bin dabei, ja.
0: Okay, also herzlichen Glückwunsch, Verena.
1: Danke.
0: Den Punkt hast du für

0: Fever Dream, Alex Morgan hier ist 104.6 RTL mit dem Besten von Arno und der Morgenshow. Schöner Wochenendtipp heute. Bevor morgen die ganze Stadt die Fête de la Musique feiert, ist vorher noch Tag der offenen Tür der Bundesregierung. Und da wird wahrscheinlich gleich wieder im Netz gelästert, weil der Tag der offenen Tür über zwei Tage geht. Könnte ich mal zählen.
1: Ja, heute und morgen kann man einen Blick hinter die Kulissen der Bundesregierung werfen. Alle Infos und wie man in den Bundestag reinkommt auf bundesregierung.de.
0: Ja, und falls Friedrich Merz in irgendein Fettnäpfchen tritt, dann garantiert auch auf TikTok und Insta. Ja.
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3: Claudia Obert hier. Also ich werde jedes Jahr zu allen Festivals eingeladen. Dann sind die Preise und das schlechte Wetter nicht mehr das Nervigste. Prost!
4: Ja, Bundesfriedrich Merz hier. Positive Nachrichten aus der Wirtschaft. Dank angestiegener Festivalzeltkäufe ist die Zahl der Eigenheimbesitzer deutlich gestiegen. Läuft also.
5: Ja, hallo, hier spricht Hesel Brugger. In der Schweiz haben wir ein Festival mit international bekannter Schweizer Musik. Das dauert eine Stunde. Ja, länger will keiner Alphorn hören.
6: Harald Glöckler hier mit einem Festival-Modetipp. Cocktailkleider passen zu Cocktailabenden. Auf Festival gibt's aber nur Bierpaletten. Der Trend geht also zum Palettenkleid.
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0: 104.6 RTL Arno
1: Guten
0: und die
1: Morgen.
0: Morgenshow. 26 Parteien wurden zur Berlin-Wahl zugelassen. Aha. Übrigens, die Partei Bananen für Deutschland hat es nicht geschafft.
1: Ach Mensch.
0: Vielleicht hätten sie es mit Äpfel versuchen sollen. Oder mit Erdbeeren.
1: Ja, Erdbeeren.

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1: Deine letzte Chance, wenn du noch irgendwas loswerden willst oder irgendwas wissen möchtest, 030 884 8484.
2: Hallo, lieber Arno. Also erstmal ganz doll lieben Dank für die mittlerweile über 20 Jahre, die ich dabei war. Für die vor allem vielen, vielen Lacher. Und genau deswegen habe ich auch eine letzte Frage an dich. Über was hast du denn selbst in der Show am meisten gelacht? Hast du vielleicht einen Lieblingscomedy oder so?
0: Oh, das ist eine schwierige Frage. Also ich hatte ja das Glück, mit einem so tollen Team, mit Teams über die Jahre zusammenzuarbeiten. Ich meine, wie geil ist das, jeden Morgen zur Arbeit zu gehen und hauptberuflich zu lachen. Aber eins meiner Highlights war wirklich die Morgenkrawatte-Schleife. Die Rache der Wartenden. Man muss sich vorstellen, das war die Zeit, wo alle großen Firmen plötzlich automatische Hotlines hatten, wo man ständig weitergeleitet wurde. Heute ist das eigentlich auch wieder aktuell. Da könnte man es mal mit diesen ganzen Anruf-KIs machen. Mhm. Ja, die nerven ja genauso. Also, läuft heute, wie gesagt, viel über diese KI-Hotlines, aber damals ging einem da wirklich echte Lebenszeit verloren. Also haben wir den Spieß umgedreht. Wir haben bei so einer Hotline angerufen und die dann warten lassen. Definitiv eines meiner Highlights in 35 Jahren Arno und die Morgencrew.
3: Willkommen beim Kundenservice von Sie werden gleich mit einem Mitarbeiter verbunden.
4: Herzlich willkommen bei Sie sprechen mit Roswitha Berger.
0: Guten Morgen, Frau Berger. Arno Müller hier. Ich möchte gerne einen neuen Stromanschluss anmelden.
4: Kleinen Moment. Dann sagen Sie mir bitte mal die Postleitzahl.
0: Die weiß ich jetzt gar nicht. Moment, ich bin gerade eingezogen. Ich muss mal nachgucken. Augenblick.
4: Ja, ist in Ordnung. Ich fülle es inzwischen schon aus.
5: So, wir sind im Spiel, würde ich sagen.
0: Ja. Es geht
1: Please
0: los.
1: Hold the line.
5: Katja, fängst du an?
6: Ja, okay. Die Leute ist das Bank. Mein Name ist Mateur, Animateur. Was kann ich für Sie tun?
4: Hallo, ich glaube, jetzt ist irgendwie was verkehrt. Aber ich hatte mit dem Herrn Müller.
6: Führen Sie bei uns ein Konto? Oder,
4: Nein, ich glaube, das ist verkehrt. Der Herr Müller hat bestimmt auf den Verkehrten drückt, ja?
6: Klein Momentchen, ja? Momentchen.
5: Ach, der Herr Müller.
7: Wo ist er denn?
8: Der Müller hat sich verdrückt.
9: Tresorraum 1, Sicherheitsdienst, guten Tag.
4: So wieder verkehrt. Der Herr Müller, der hatte mich jetzt in die Warteschleife gelegt.
9: Da kann ich Sie nur verbinden. Da muss ich Ihnen aus Sicherheitsgründen ein Codewort, ein temporäres Codewort geben. Nee. Schreiben Sie mit.
4: Okay.
9: Ihr Codewort lautet Banane.
4: Banane.
9: Ich verbinde.
0: Banane.
5: Lukas, fragst du mal das Codewort ab?
10: Die Barauslage Reakles, guten Tag.
4: Ja, Codewort Banane soll ich sagen. Herr Müller, der wollte mit mir sprechen.
10: Das Codewort war wie?
4: Banane.
10: Ja, super. Ich verbinde Sie.
4: Ja. Geduldsprobe gestellt hier.
11: Es ist noch ein Anrufer vor Ihnen in der Warteschleife. Aber der hat gerade ein richtiges Problem. Es könnte also noch etwas dauern.
5: Kerbel.
9: Tresorraum 2, Ihr Codewort bitte.
4: Banane.
9: Ja, ach, da sind Sie wieder bei mir gelandet.
4: Ja, bin ich wieder bei Ihnen gelandet. Hat wieder nicht geklappt mit dem Herrn Müller.
9: Ja, sehen Sie, da ist das Codewort abgelaufen. Da muss ich Ihnen neues geben.
4: Ach Gott, nee.
9: Schreiben Sie mit, ja. Blutorange.
4: Blutorange, okay.
6: Blutorange.
0: Arno Müller, hallo.
4: Ja, Herr Müller, das ist ja kompliziert bei Ihnen da.
0: Also ich bitte vielmals um Entschuldigung, aber die Postleitzahl habe ich jetzt, die ist 10719.
4: Okay, ich brauche von Ihnen jetzt noch Ihre Zählernummer und den Zählerstand vom Tag des Einzuges.
0: Muss ich nachgucken, Augenblick, kleines Momentchen bitte.
4: Ja, aber lassen Sie mich wieder nicht in der Leitung.
5: Zu spät.
4: Ja. Der Herr Müller hat mich schon wieder rausgeschmissen. Der soll mich doch mal in der Leitung lassen.
6: Frau Berger.
4: Ich möchte gerne Herrn den Müller haben. Ich hab doch
0: hier aber hier bin ich doch.
4: Ja, Sie wollten mir die Zählernummer sagen.
9: Frau Berger.
4: Ja?
9: Hier ist der Radiosender 104.6 RTL. Das war ein kleiner Scherz von uns.
4: Das ist ja herrlich.
5: Hallo.

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0: 9:50 Uhr, Dai, Shakira, 104.6 RTL, das Wochenende, hey, mit dem Besten von Arno und der Morgencrew. Das war unsere letzte Best-of-Show.
1: Ja.
0: Aber die ganze nächste Woche gucken wir nochmal zurück auf die Highlights 35 Jahre Arno und die Morgencrew. Und gleichzeitig werfen wir einen großen Blick nach vorne, denn ich stelle euch Montagmorgen meinen Nachfolger vor. Der Mann, der dann die Zügel hier in die Hand nimmt oder das Mikro. Ja, Montagmorgen um 6:55 Uhr, nicht verpassen. Schönes Wochenende. Jo. Bye, bye.
1: Bis dann, ciao.
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3: Ich bin Tanja Wagner. Guten Tag. Wie funktioniert Regieren? Beim Tag der offenen Tür der Bundesregierung haben Besucher dieses Wochenende wieder die Chance, Einblicke in den Arbeitsalltag von Politikern zu gewinnen. Das diesjährige Motto lautet: Das kann Deutschland. Thomas Thonfeld berichtet.
4: Bundeskanzleramt und Ministerien, überall können die Besucher rein. Teils gibt es sogar Rundgänge mit Ministerbegleitung, zum Beispiel im Entwicklungs- oder Landwirtschaftsministerium. Einer der Höhepunkte auch die Gesprächsrunde mit Friedrich Merz morgen im Bundeskanzleramt. Viele Minister nutzen die Gelegenheit für Talkrunden oder Bürgerdialoge, wie zum Beispiel Finanzminister Klingbeil oder Bauministerin Huberts. Forschungsministerin Beer hat sich noch Gäste eingeladen, die Astronauten Alexander Gerst und Matthias Maurer und Ex-Profifußballer und Podcaster Felix Groß.
3: Zigaretten sollen schrittweise deutlich teurer werden. Das Finanzministerium plant, dass der Preis für eine 20er-Packung von 8,80 Euro im Jahr 2027 auf 11,40 Euro im Jahr 2030 steigen soll. Dies geht aus dem Entwurf für die Erhöhung der Tabaksteuer hervor. Uli Reitinger mit den Einzelheiten.
5: Für die Regierung lohnt sich der Plan doppelt. Zum einen will sie so die Raucherquote von Jugendlichen und Erwachsenen senken. Außerdem steigen die Steuereinnahmen. Von den 11,40 Euro, die 2030 für eine 20er-Schachtel fällig werden, macht der Steueranteil ziemlich genau die Hälfte aus.
3: In München sind in der Nacht zwei Waggons eines Güterzugs von einer Brücke etwa 5 Meter in die Tiefe gestürzt. Nach Angaben der Polizei liegen die Waggons auf einer Straße. Eine Person wurde lebensgefährlich verletzt. Um wen es sich dabei handelt, ist noch nicht bekannt. Ersten Erkenntnissen zufolge passierte das Unglück bei einer Rangierfahrt. Warum die Waggons entgleisten, ist noch unklar.
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3: Es könnte ein perfekter Sommertag werden in Deutschland. Tolles Wetter und am späten Abend dann das WM-Spiel Deutschland gegen die Elfenbeinküste. Teamchef Nagelsmann warnt vor der Offensive des Gegners.
6: Was ihre große Stärke ist, schon so, dass sie natürlich alle eine gute Körperlichkeit haben. Sie haben extrem offensive Außenverteidiger. Sie haben, egal wer dann vorne spielt, eigentlich auf allen drei vorderen Positionen sehr, sehr viel Tempo. Wir haben Maßnahmen ergriffen und haben das auch trainiert.
3: Deutschland wäre mit einem Sieg sicher in der K.O.-Runde. Anstoß ist um 22 Uhr deutscher Zeit. 104.6 RTL, immer 10 Minuten früher auf dem Punkt informiert. Der RTL-Verkehrsreport. In Mitte gibt's wegen der Veranstaltung Behinderung an der Johannesstraße, Glinkerstraße sowie Zinnowitzerstraße. Dann Bauarbeiten und deshalb Probleme an der Anton-Wilhelm-Amo-Straße sowie Mauerstraße. Eine Veranstaltung auch in Tiergarten und deshalb Behinderung an der Otto-von-Bismarck- und Paul-Löbe-Allee. Und in Neukölln sind an der Karl-Marx-Straße die Ampeln ausgefallen. Blitzer stehen an der B2 nach Karow raus und an der Herzbergstraße. Staus und Blitzer bitte melden an die 88484110. 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
3: Mal Sonne, mal dichte Wolken und Zeit sowie gebietsweise sind auch kräftige Schauer und Gewitter mit Starkregen, Hagel und Sturmböen bis Stärke 9 möglich. Dabei mit um die 34 Grad sehr heiß. Morgen starten wir mit Sonne in den Tag, später ziehen wieder kräftige Schauer und Gewitter auf, nochmal bis 32 Grad.
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Es ist 10 Uhr in Berlin, Berlin und Brandenburg. Hi, willkommen im Monat 4.6 RTL Wochenende mit mir, Timo. Das große Finale von Arne und der Morgenshow. Da sind wir ja mittendrin und Montag geht's weiter. Sei dabei bei den allerletzten 5 Shows von Arno. Er gibt nochmal alles mit dir zusammen. Ich habe ein kleines bisschen Gänsehaut. Montag früh unbedingt wieder ein

104.6 RTL, Berlin und Brandenburg, Hit Radio, Dracula, die besten neuen Hits hier auf 104.6 RTL am Wochenende. 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

Das 104.6 RTL Wochenende Berlins und Brandenburgs Hitradio hier. 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Jetzt die besten neuen Hits. Hier ist Taylor Swift, Opelite.

0: Regan Bowman im Monat 4.6 RTL Wochenende. Die besten Tipps, die meisten Tickets. Hi, wer ist jetzt dran?
1: Die Christiane. Hallo Timo.
0: Hi, du möchtest gerne zu Blinded by Delight, die Grand Show im Friedrichstadtpalast, Berlin?
1: Ja, unbedingt. Ich würde so gerne meinen Mann damit überraschen. Ich habe so viel davon gehört.
0: Ja.
1: Ja, ich muss ja atemberaubend sein und es wäre toll, wenn ich da hingehen könnte.
0: Du, ich hoffe, dein Mann hört jetzt nicht zu, dann ist die Überraschung nämlich perfekt. Ja, zwei Tickets für dich, traumhafte Show auf der größten Theater der Bühne der Welt. Ganz viel Spaß.
1: Oh, super, ich danke dir. Vielen, vielen Dank, freue ich mich sehr.
0: Sehr gerne, wird wirklich blendende Show-Unterhaltung mit 100 wundervollen Künstlern und eine bewegende Reise in die Welt der Träume und des Glücks. Mehr Infos auch auf palast.berlin und dir viel Spaß.
1: Danke dir.
0: Hier gleich für Sommerwochenende und die Grillparty richtig geile neue sommerliche Musik. The Second Voice in nicht mal 10 Minuten brandneu.
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2: Die Luft glüht an diesem Wochenende bei uns in Deutschland. Wahnsinnstemperaturen. Der ein oder andere grillt vielleicht auch. Und während da noch am Grill diskutiert wird, ob man jetzt mit Bier ablöschen soll oder nicht, läuft im Hintergrund dieser geile Track hier auf jeder Grillparty. The Second Voice, Let Me

Willkommen im 104.6 RTL Wochenende. Das ist Berlins und Brandenburgs Hitradio mit mir, Timo. Und einiges los natürlich. Die besten Tipps, die meisten Tickets. Heute das Holy Festival of Colors 2026 mit ganz vielen bunten Farben auf dem zentralen Festplatz Berlin. Tickets kosten da 19,99 €. Geht gleich los von 12 bis 22 Uhr. Viel Spaß hier. Dazu die besten neuen Hits. Jetzt turn

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1: Ich bin Tanja Wagner. Guten Tag. Die Bundesregierung lädt an diesem Wochenende zum Tag der offenen Tür. Kanzleramt und Ministerien lassen Interessierte einen Blick hinter die Kulissen machen. Für heute ist beispielsweise eine Regierungspressekonferenz geplant, wo Kinder und Jugendliche Fragen stellen können. Morgen ist dann der Großteil des Bundeskabinetts im Einsatz. Auch Kanzler Merz lädt zu Gesprächen ein. In den vergangenen Jahren nutzten Zehntausende die Möglichkeit, auch das politische Berlin einmal näher kennenzulernen. Gewitter und Stürme haben bundesweit zu mehreren Einsätzen geführt. In Baden-Württemberg sind bei einem Blitzeinschlag 9 Menschen verletzt worden. In der Nähe von Flensburg in Schleswig-Holstein wurde ein Festival mit rund 5000 Besuchern geräumt. In Rheinland-Pfalz stehen nach Starkregen viele Straßen und Keller unter Wasser. Katrin Müller berichtet.
2: Zum Handballfest in Niederbühl mit Partyprogramm waren auch diesmal wieder viele Besucher gekommen. Zum Gelände gehört auch ein Zeltplatz. In der Nacht zog dort ein starkes Unwetter durch. Als ein Blitz einschlug, wurden auf dem Sportplatz mehrere Menschen verletzt. 6 von ihnen kamen ins Krankenhaus, teilte die Polizei mit. Lebensgefahr besteht aber wohl nicht. Auch in Münsingen im Kreis Reutlingen gab es einen Blitzeinschlag auf einem Sportplatz. Eine Frau wurde leicht verletzt.
1: Die Sparpläne der Bundesregierung treffen auch Wohngeldempfänger. Wie die Rheinische Post berichtet, sind in einem Gesetzentwurf von Bundesbauministerin Huberts Kürzungen in Höhe von 2 Milliarden Euro vorgesehen. Die SPD-Politikerin sagte, davon seien leider alle bisherigen Empfänger betroffen. Ein Drittel der bisherigen Wohngeldhaushalte werde künftig nicht mehr unterstützt, so Huberts. Aktuelle Wohngeldbescheide, die immer befristet erteilt werden, sollen bis zu ihrem Auslaufen weiter gelten. Die Türkei ist bei der Weltmeisterschaft vorzeitig ausgeschieden. Die Mannschaft verlor 0:1 gegen Paraguay und steht schon vor dem Duell mit Co-Gastgeber USA als Gruppenletzter fest. Am Abend trifft die DFB-Elf auf die Elfenbeinküste. Trainer Nagelsmann hofft auf einen Sieg.
3: Ja, Spiel zu gewinnen wäre sehr wichtig und würde uns sehr freuen. Klar, wir gehen auch so ein Spiel, dass wir es gewinnen wollen. Und ob wir jetzt was in der Startelf ändern, das habe ich ja schon oft gesagt, ich will jetzt nicht immer alles verraten. Aber es gibt jetzt keinen offensichtlichen Grund für uns, für mich, das zu tun.
1: Deutschland wäre mit einem Sieg sicher in der K.O.-Runde. Anstoß ist um 22 Uhr deutscher Zeit. 104.6 RTL immer 10 Minuten früher auf dem Punkt informiert.
4: 10.53 Uhr ist es, hier ist der 104.6 RTL Verkehrsreport. Vorsicht auf der A24, Berliner Ring, nämlich Richtung Berliner Ring. Zwischen Fährberlin und Krem haben wir ein brennendes Fahrzeug gerade, da vorsichtig fahren. Gucken wir kurz auf die A10 östlicher Ring Richtung Dreieck Barnim. Zwischen Marzahn und dem Dreieck Barnim liegen Reifenteile auf der Fahrbahn. Polizei ist aber unterwegs, soll das Ganze räumen. In Charlottenburg, da ist die Lietzenburger Straße jetzt noch weiter voll gesperrt. In beiden Richtungen haben wir eine Gefahrenstelle zwischen der Knesebeck und der Württembergischen Straße. Deswegen hier ein bisschen Geduld noch weiterhin. Und Stau gerade auch angesagt, mal wieder an der Baustelle A10 südlicher Ring Richtung Dreikafeland. Zwischen Glinde und Leest 6 Kilometer, aktuell gute 30 Minuten Passierdauer hier. Passierdauer haben wir nicht nur da, sondern natürlich auch bei Blitzern. Da musst du aufpassen. Geblitzt wird nämlich im Britz auf der Blaschko-Allee und Friedrichshain-Strausberger Platz. Staus und Blitzer melden unter 030 884 84110.
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4: Heiß vor allem, 28 Grad messen war, wird auch noch wärmer, aktuell noch ziemlich freundlich, aber das kann täuschen. Ne? Später ziehen dann tatsächlich Schauer, Gewitter und auch Unwetter auf. Hier und da kann es auch Starkregen, Sturmböen und Hagel geben bei bis zu 35 Grad maximal in Berlin und Brandenburg heute. Morgen auch erstmal noch heiter bis wolkig und trocken, später wird es aber auch wieder ungemütlicher mit Gewittern.
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11 Uhr in Berlin, Berlin und Brandenburg. Willkommen im 104.6 RTL Wochenende. Heute mit mir, Timo. Hi. Ja, die große Finalwoche von Arno und der Morgencrew, die läuft ab Montag. Die letzten 5 Shows von Arno. Highlights, richtig viele lustige Momente. Und Montag früh wird es vor allem richtig spannend, denn da lernst du auch den Nachfolger kennen. 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

0: So klingt es 104.6 RTL Wochenende. Die besten Tipps, die meisten Tickets auf Berlins und Brandenburgs Hitradio 030 884 8484. Bianca, du nutzt das Wetter heute drin. Was machst du?
1: Yoga werde ich machen.
0: Yoga? Betende Hund oder die Blumentopf eingießende Pflanze oder sowas? Nee.
1: Ja, sowas in der Art. Ja. Genau, den Weihnachtsbaum, den Osterhasen.
0: Ah, genau. Jetzt schon. Okay, alles klar. Ja, super. Für die Übung dazu die besten Hits. Jetzt

Hier ist das 104.6 RTL Wochenende. Die besten Tipps, die meisten Tickets. Drücken wir die Daumen, dass das Wetter auf jeden Fall durchhält dieses Wochenende. Das große Finale heute und morgen nämlich beim Berlin Tennis Open. Die internationale Damen-Tennis-Elite auf dem Rasen im Grunewald. Tickets gibt's online eben fürs große Finale heute und morgen nochmal. Unterwegs die besten neuen Hits dazu. Gleich Stickfigure, MBD, Angels Above Me, brandneu nach Coldplay. 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

0: Entdecke neue Musik auf 104.6 RTL, Berlins und Brandenburgs Hitradio, Stickfigure, MBD, Angels Above Me gerade gehört. Willkommen im 104.6 RTL Wochenende mit den besten Tipps und den meisten Tickets. Ja, Ausflug in den Tierpark, auch bei durchwachsenem Wetter durchaus eine Möglichkeit. Vielleicht gibt es auch überdachte Möglichkeiten oder ansonsten suchst du es dir einfach vielleicht fürs nächste Wochenende aus. Und ich schicke dich hin mit der gesamten Family. 4 Tickets für den Tierpark Berlin. Jetzt anrufen oder WhatsApp schicken 030 884 8484. Und dann wünsche ich dir ganz viel Spaß. Die besten neuen Hits gibt's hier natürlich auch. Olivia Rodrigo, Drop Dead gleich und länger nicht gehört. Adele in knapp 3 Minuten.
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0: die besten neuen Hits, Oliver Rodrigo auf 104.6 RTL Berlins und Brandenburgs Hitradio hier. 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

0: Bomber Homewrecker, die besten neuen Hits. Hier ist das 104.6 RTL Wochenende mit den besten Tipps und den meisten Tickets. 030 884 8484. Hi, wer ist dran?
1: Ja, ist der Thoralf. Grüß dich.
0: Thoralf, du möchtest mit der Family in den Tierpark?
1: Ja, und zwar in Opa-Funktion mit der Enkelin. Die ist riesig tierbegeistert und würde sich riesig freuen und wir uns natürlich auch.
0: Ah, okay. Bist du frischer Opa geworden?
1: Naja, also 4 Jahre schon her.
0: Okay, alles klar. Du, dann wünsche ich euch ganz viel Spaß beim Tiere angucken und ein schönes Wochenende im Tierpark Berlin. 4 Tickets für dich, viel Spaß.
1: Ja, ganz klasse, wir freuen uns riesig.
0: Nice, bleib hier dran für die besten neuen Hits. Gleich der ganz frische von Teddy Swims, Mr. Nordall. Direkt nach Mark Ronson, Miley Cyrus, Nothing Breaks Like a Heart.

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1: Ich bin Tanja Wagner. Guten Tag. Die Bundesregierung lädt an diesem Wochenende zum Tag der offenen Tür. Kanzleramt und Ministerien lassen Interessierte einen Blick hinter die Kulissen machen. Für heute ist beispielsweise eine Regierungspressekonferenz geplant, wo Kinder und Jugendliche Fragen stellen können. Morgen ist dann der Großteil des Bundeskabinetts im Einsatz. Auch Kanzler Merz lädt zu Gesprächen ein. In den vergangenen Jahren nutzten Zehntausende die Möglichkeit, auch das politische Berlin einmal näher kennenzulernen. Wohngeldempfänger müssen damit rechnen, dass ihnen die Leistung gekürzt wird oder sie bald keine Berechtigung mehr darauf haben. Das kündigte Bundesbauministerin Huberts in der Rheinischen Post an. Die Kürzungen beim Wohngeld würden leider alle bisherigen Empfänger treffen. Lea Matschulat mit den Einzelheiten.
2: Ein Drittel der bisherigen Haushalte mit Wohngeld werde rausfallen, sagt Huberts. Als Grund nennt die Bundesbauministerin, der Bund müsse beim Wohngeld 1 Milliarde Euro sparen, eine weitere Milliarde die Länder. Bestehende Bescheide sind nicht betroffen. Die Bewilligungen gelten in der Regel jeweils für 12 Monate. Mit einem neuen Antrag könnte sich die Lage also für die Einzelnen ändern. Dem Statistischen Bundesamt zufolge beziehen vor allem Rentner und Familien Wohngeld.
1: In München hat die Bergung des verunglückten Güterzugs begonnen. In der Nacht waren 2 Waggons von einer Brücke etwa 5 Meter in die Tiefe gestürzt. Laut Polizei wurde dabei eine Person lebensgefährlich verletzt. Ersten Erkenntnissen zufolge waren 2 Güterzüge beim Rangieren zusammengestoßen. Die USA und der Iran wollen jetzt offenbar doch in der Schweiz über ein Ende des Krieges sprechen. Beide Seiten sollen schon Unterhändler entsandt haben. Eigentlich sollten die Gespräche schon gestern beginnen. Der Iran wollte aber abwarten, ob eine Waffenruhe zwischen Israel und der Hisbollah-Miliz im Libanon hält. Die USA teilten mit, die Vorbereitungen seien noch nicht abgeschlossen. Die Türkei ist bei der Weltmeisterschaft vorzeitig ausgeschieden. Die Mannschaft verlor 0:1 gegen Paraguay und steht schon vor dem Duell mit Co-Gastgeber USA als Gruppenletzter fest. Am Abend trifft die DFB-Elf auf die Elfenbeinküste. Trainer Nagelsmann hofft auf einen Sieg.
3: Ja, Spiel zu gewinnen wäre sehr wichtig und würde uns sehr freuen. Klar, wir gehen auch so ein Spiel, dass wir es gewinnen wollen. Und ob wir jetzt was in der Startelf ändern, das habe ich ja schon oft gesagt, ich will es nicht immer alles verraten. Aber es gibt jetzt keinen offensichtlichen Grund für uns, für mich, das zu tun.
1: Deutschland wäre mit einem Sieg sicher in der K.O.-Runde. Anstoß ist um 22 Uhr deutscher Zeit. 104.6 RTL immer 10 Minuten früher auf dem Punkt informiert.
4: 11:53 Uhr, hier ist der 104.6 RTL Verkehrsreport. Stau haben wir gerade vor allem auf der A115 Richtung Dreieckfunkturm ab Potsdam-Babelsberg, auch an der Baustelle aktuell 2 Kilometer, 10 Minuten länger Stau. Und voller auch auf der A10 im westlichen Ring Richtung Dreieck-Potsdam zwischen Großkreuz und Dreieckwerder ab 3 Kilometer, 18 Minuten Passierdauer hier. Voller auch gerade noch auf der A24 Richtung Berliner Ring zwischen Europin Süd und Kremmen 3 Kilometer Stau hier angesagt. In Mitte haben wir viele Sperrungen noch bis Montagabend, unter anderem natürlich auch wegen des Tages der offenen Tür der Bundesregierung. In Mitte also Mauerstraße, Johannesstraße, Glinkerstraße, Anton-Wilhelm-Amo-Straße und einige Straßen mehr noch betroffen, die auf jeden Fall bis Montagabend und teilweise auch bis Morgenabend gesperrt sind. Und im Tiergarten haben wir auch noch eine Veranstaltung. Paul-Löbe-Allee ist deswegen auch bis kommenden Freitag einschließlich tatsächlich gesperrt. Geblitzt wird in Britz auf der Blaschko-Allee und in Moabit stehen sie gerade auf der Lehrerstraße. Staus vom Blitzer, bitte melden 030 884 84110.
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4: 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Ja, der Deutsche Wetterdienst warnt jetzt schon vor großer Hitze. Da muss man wirklich aufpassen, könnte nämlich noch knackig warm werden. Heute bis zu 35 Grad, schwül ist es ja auch. Also genug trinken und vielleicht auch ein bisschen Sonnenschutz genießen, wenn es dann doch knalliger wird. Und vor allem später auch noch Gewitter, Hagel, Starkregen, alles nicht ausgeschlossen. So freundlich das teilweise auch sich anfühlt, so ungemütlicher kann es dann später werden. Morgen ähnlich, erstmal freundlicher, später dann aber ungemütlicher. Also da kommt einiges auf uns zu dieses Wochenende.
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12 Uhr ist es, Mahlzeit am Samstag. Willkommen im 104.6 RTL Wochenende in Berlin und Brandenburg mit mir, Timo. Hi. Ja, und das große Finale läuft, die großen Finalwochen laufen von Arno. Ja, die letzten 5 Shows brechen an ab kommenden Montag. Er gibt nochmal alles mit dir zusammen, ganz viele Highlights und alles, worauf du dich freuen kannst Montag früh wieder ab 5.

0: besten neuen Hits. Taylor Swift im 104.6 RTL Wochenende. Die besten Tipps, die meisten Tickets hier am Samstag. Jetzt geht's wieder in den Friedrichstadtpalast Berlin. Blinded by the Light, die Grand Show im Friedrichstadtpalast Berlin. Wirklich eine traumhafte Show auf der größten Theaterbühne der Welt. Ich lade dich ein, WhatsApp oder Anruf an die 030 884 8484 für deine Tickets. Jetzt Lost Frequencies.
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Hey, hier ist das 104.6 RTL Wochenende Berlins und Brandenburgs Hitradio mit mir Timo. 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

0: Willkommen im 104.6 RTL Wochenende. Die besten Tipps, die meisten Tickets. 030 884 8484. Es geht ab zu einer traumhaften Show in der Hauptstadt. Moin, wer ist dran?
1: Hallo Timo, Franzi hier.
0: Franzi, grüß dich. Du hast uns eine WhatsApp geschickt.
1: Ja, habe ich.
0: Du möchtest gerne in den Friedrichstadtpalast zu Blinded by Delight.
1: Oh ja, sehr, sehr gerne.
0: Große Show am 28. Juni auch wieder. Blinded by Delight, die Grand Show im Friedrichstadtpalast Berlin. Franzi, du bist dabei. Zwei Tickets für dich.
1: Dankeschön. Danke, danke, danke.
0: Freust dich?
1: Wow. Richtig, richtig toll, ja.
0: Sehr cool. Ganz viel Spaß. Mehr Infos und Tickets auch auf palast.berlin. Hier gleich die besten neuen Hits. Gibt was Frisches von One Republic. Mega schön und emotional in nicht mal 10 Minuten. Und Alex Warren habe ich auch gleich.
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2: One Republic, eine der Bands, die live einfach unglaublich krass sind. Nicht nur, weil sie gut singen können, sondern weil da auch wirklich Gänsehaut-Feeling vorprogrammiert ist. Liegt natürlich auch einfach an dieser krass emotionalen Stimme von Ryan Tedder und der gesamten Band, die es einfach drauf haben. Endlich gibt's was Neues. Hier sind One Republic, Need Your Love.

Play im 104.6 RTL Wochenende. Die besten Tipps, die meisten Tickets. Und wenn du gerade in der Stadt unterwegs bist und in Steglitz dich aufhältst, dann fragst du dich vielleicht gerade, was ist denn da los? Ganz viele Schüler, Rettungskräfte und Menschen auf der Straße in der Nähe der Schlossstraße. Aber keine Sorge, ist kein Ernstfall, sondern da gibt es einen riesengroßen Flashmob gerade für Reanimation an der Schule. Was es damit auf sich hat, gleich. 104.6 RTL aktuell, 10 vor. Jetzt Holly Humberstone, die besten neuen Hits.

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1: Ich bin Milan Schmidt, guten Tag. Update zum Extremwetter in unserer Region, aber auch in ganz Deutschland. Laut Behördenschutz des Bundes über die App Nina sind Menschen hier in Berlin zusätzlich belastet, weil es sich in der Nacht kaum abkühlt. Die Freibäder hier in Berlin stellen sich das ganze Wochenende auf einen Besucheransturm ein und empfehlen, Eintrittskarten online zu kaufen. Krankenhäuser haben sich für alle Fälle auch vorbereitet. In Brandenburg auf der A13 hat sich die Fahrbahn aufgebläht. Nahe dem Spreewald ist jetzt Tempo 30. Gewitter und Stürme haben bundesweit zu vielen Einsätzen geführt. In Baden-Württemberg sind bei einem Blitzeinschlag 9 Menschen verletzt worden. In der Nähe von Flensburg in Schleswig-Holstein wurde ein Festival mit rund 5000 Besuchern geräumt. In Rheinland-Pfalz stehen nach Starkregen viele Straßen und Keller unter Wasser. Katrin Müller berichtet.
2: Das Unwetter überrascht mehrere Sportler, die auf dem Gelände zelten. Auf dem Sportplatz findet an diesem Wochenende ein Handballturnier statt. 6 der Verletzten in Baden-Württemberg werden im Krankenhaus behandelt. Lebensgefahr bestehe bei keinem, heißt es von der Polizei. Mindestens 13 Menschen werden nahe Flensburg verletzt, als ein Sturm über ein Festivalgelände fegt. Und im Rhein-Lahn-Kreis und Umgebung gibt es heftige Überschwemmungen, wie sie statistisch gesehen nur alle 50 Jahre vorkommen.
1: Die City ist heute richtig voll und es gibt auch ganz überraschende Sperrungen. Erstmal große Motorraddemo jetzt hier durch Berlin. Aktuell geht's vom Olympiastadion über die Stadtautobahn bis nach Oranienburg. Jan Seifert berichtet.
3: Die Demo richtet sich gegen das Kuttenverbot, das Clubs wie Bandidos oder Hells Angels seit 2020 zwingt, ihre Logos nicht mehr öffentlich zu zeigen. Insgesamt spielen solche Rockerclubs in Berlins Unterwelt aber nicht mehr eine so große Rolle wie noch vor Jahren. Aber Benjamin Jendrow von der Polizeigewerkschaft sagt, sie haben sich in der Hauptstadt keinesfalls zur Ruhe gesetzt und vertreiben sich jetzt mit Halma-Spielen die Zeit. Vor allem in Brandenburg sind die Chapter noch aktiv.
1: Und viele haben sich gefragt, warum die Schlossstraße in Steglitz spontan komplett gesperrt wurde. Jetzt ist klar, es hat einen Flashmob und eine Demonstration von Reanimationsmaßnahmen gegeben in Zusammenarbeit einer Schule mit dem Krankenhaus Bethel Berlin. Denn man will, dass an allen Berliner Schulen gezeigt wird, wie man Menschen wiederbeleben kann. In Potsdam geht jetzt der Bundesparteitag der Linken weiter mit der Wahl einer neuen Doppelspitze. Machen wollen das die bisherige Co-Chefin Schwertner und der Bundestagsabgeordnete Pantisano. Partei-Co-Chef Van Aken kandidiert aus gesundheitlichen Gründen nicht mehr. Spitzenvertreter der Linken haben dazu aufgerufen, alles zu tun, um die AfD von der Macht fernzuhalten und gegen einen Rechtsruck im Land zu kämpfen. 104.6 RTL, immer 10 Minuten früher auf den Punkt informiert.
4: 12.53 Uhr ist der 104.6 RTL Verkehrsreport. Vorsicht auf der A10 südlicher Ring Richtung Dreieck-Potsdam zwischen Rangsdorf und Genshagen. Gegenstände auf der mittleren Spur. Polizei ist unterwegs. Und auch auf der A10 dem westlichen Ring Richtung Dreieck-Havelland. Da Person auf der Fahrbahn zwischen Falkensee und dem Dreieck-Havelland. Dann ganz frisch reingekommen gerade. A113 Autobahnzubringer Richtung Neukölln zwischen Schönefelder Kreuz und Waltersdorfer Dreieck hat ein Fahrzeugfeuer gefangen. Das brennt. Auf dem Standstreifen Rauchentwicklung ganz besonders vorsichtig fahren bitte. Und da gucken wir nochmal kurz rein nach Berlin. Da haben wir ja vor allem Sperrungen in Mitte wegen mehreren Veranstaltungen. Das betrifft Johannes, Glinker und Mauerstraße unter anderem. Natürlich auch wegen des offenen, Tag der offenen Tür ist der Bundesregierung in Berlin einiges los. Eine Demo noch. Mitte und Kreuzberg ist hier unterwegs zwischen Reichstagsufer und der Besselstraße. Merkst also schon wieder mal eine Menge los an diesem Wochenende bei uns in der Hauptstadt. Geblitzt wird gerade in Alt-Treptow auf der Puschkin-Allee und in Friedrichshain am auf der Karl-Marx-Allee am Strausberger Platz. Strauß und Blitzer bitte melden 030 884 84110.
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4: Und das Temperaturthermometer ist nochmal höher geklettert und es klettert weiter auf bis zu 35 Grad. 31 haben wir jetzt in Berlin geknackt, 29 noch in Europin und 32 in Potsdam. Wolken sind auf dem Weg, gerade über die Hauptstadt. In Brandenburg, vor allem im Süden, ist schon einiges am Regnen und Gewitter später auch möglich. Mit Starkregen wird ungemütlich. Morgen durchwachsen, erstmal noch freundlich und ruhig, später aber auch Gewitter bei bis zu

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2: 13 Uhr, es ist in Berlin und Brandenburg. Hey, hab einen schönen Samstag, schönes Wochenende. Willkommen im 104.6 RTL Wochenende mit mir, Timo. 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

0: Shakira und Burna Boy, Dai Dai im 104.6 RTL Wochenende. Ja, der offizielle WM 2026. Christiane, heute Abend das nächste Deutschlandspiel, 22 Uhr. Und du guckst?
1: Also Trikots liegen schon bereit.
0: Was tippst du?
1: Ich bin so ein bisschen zwiegespalten. Also ich bin so ein Klassiker 2-1.
0: 2-1 für die Elfenbeinküste, ja, oder?
1: Nein, natürlich für Deutschland.
0: Okay. Sehr gut. Dann hoffen wir mal und drücken die Daumen. Vielleicht wird es ja wieder ein 7-1. Die besten.

Olivia Rodrigo, The Cure, die besten neuen Hits auf 104.6 RTL Berlins und Brandenburgs Hitradio. Ja, neulich war ich auch mal wieder shoppen mit der Verlobten. Kann schon mal ins Geld gehen, ne? Aber man will sich das ja auch gut gehen lassen. 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

0: Das 104.6 RTL Wochenende, die besten Tipps, die meisten Tickets am Samstag mit mir, Timo. Was gäbe es Besseres an so einem durchwachsenen Wetterwochenende mit einem richtig geilen Shopping-Trip ab ins Alexa Berlin? Und ich habe einen Gutschein für dich im Wert von 50 Euro. Moin, wer ist dran?
1: Ja, hi, hier ist Jenny.
0: Du hast Lust, ab ins Alexa Berlin? Ne, große Auswahl an Shops, Dienstleistungen, Freizeitaktivitäten in 170 Shops. Und da findest du auf jeden Fall auch was für dich, oder?
1: Ja, na auf jeden Fall. Shopping ist immer gut. Dann Klimaanlage sowieso.
0: Jetzt sowieso.
1: Wetter, also perfekt.
0: Perfekt. Außerdem ja auch jetzt am Wochenende Alexa Kick, die WM-Aktion im Alexa mit dem Tippspiel zu den Deutschland-Gruppenspielen, Finale. Und Orakelio tippt auch die Deutschland-Spiele. Und weißt du was? 50 Euro Gutschein habe ich für dich fürs Alexa. Viel Spaß.
1: Ja, mega cool. Ich danke dir. Hammer.
0: Sehr gerne. Hier gleich die besten neuen Hits fürs Wochenende. Kamera, Tuck Yourself in Niemals 10 Minuten.
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Kamera, 104.6 RTL, Berlins und Brandenburgs Hitradio hier mit den besten neuen Hits am Samstag. Na, dem Kanzler oder dem Bundespressesprecher oder vielleicht auch mal in den Ministerien einfach mal vorbeigucken und Hallo sagen. Geht. Beim Tag der offenen Tür lädt das Bundeskanzleramt, Presse- und Informationsamt und auch alle Bundesministerien ein. Und da kann man sicher einiges erleben. Ist auch beim Wetter

0: 104.6 RTL Wochenende, die besten Tipps, die meisten Tickets und Fußball heute Abend um 22 Uhr, das nächste Deutschlandspiel. Franzi, drückst du die Daumen?
1: Ja, das 7:1 war der Hammer und da hoffe ich, dass die heute auch wieder so schön nachlegen können und doch, ich denke, ich werde gucken. Ja.
0: Du, und statistisch hat Deutschland jede WM gewonnen, wenn sie vorher 7:1 gespielt haben.
1: Na dann.
0: Daumen drücken angesagt.
1: Na dann.
0: Gucken wir mal.
1: Auf jeden Fall.

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2: Ich bin Milan Schmidt, guten Tag. Update zum Extremwetter in unserer Region, aber auch in ganz Deutschland. Laut Behördenschutz des Bundes über die App Nina sind Menschen hier in Berlin zusätzlich belastet, weil es sich in der Nacht kaum abkühlt. Die Freibäder hier in Berlin stellen sich das ganze Wochenende auf einen Besucheransturm ein und empfehlen, Eintrittskarten online zu kaufen. Krankenhäuser haben sich für alle Fälle auch vorbereitet. In Brandenburg auf der A13 hat sich die Fahrbahn aufgebläht. Nahe dem Spreewald ist jetzt Tempo 30. Gewitter und Stürme haben bundesweit zu vielen Einsätzen geführt. In Baden-Württemberg sind bei einem Blitzeinschlag 9 Menschen verletzt worden. In der Nähe von Flensburg in Schleswig-Holstein wurde ein Festival mit rund 5000 Besuchern geräumt. In Rheinland-Pfalz stehen nach Starkregen viele Straßen und Keller unter Wasser. Katrin Müller berichtet.
3: Das Unwetter überrascht mehrere Sportler, die auf dem Gelände zelten. Auf dem Sportplatz findet an diesem Wochenende ein Handballturnier statt. 6 der Verletzten in Baden-Württemberg werden im Krankenhaus behandelt. Lebensgefahr bestehe bei keinem, heißt es von der Polizei. Mindestens 13 Menschen werden nahe Flensburg verletzt, als ein Sturm über ein Festivalgelände fegt. Und im Rhein-Lahn-Kreis und Umgebung gibt es heftige Überschwemmungen, wie sie statistisch gesehen nur alle 50 Jahre vorkommen.
2: Die City ist heute richtig voll und es gibt auch ganz überraschende Sperrungen. Erstmal große Motorraddemo jetzt hier durch Berlin. Aktuell geht's vom Olympiastadion über die Stadtautobahn bis nach Oranienburg. Jan Seifert berichtet.
4: Die Demo richtet sich gegen das Kuttenverbot, das Clubs wie Bandidos oder Hells Angels seit 2020 zwingt, ihre Logos nicht mehr öffentlich zu zeigen. Insgesamt spielen solche Rockerclubs in Berlins Unterwelt aber nicht mehr eine so große Rolle wie noch vor Jahren. Aber Benjamin Jendrow von der Polizeigewerkschaft sagt, sie haben sich in der Hauptstadt keinesfalls zur Ruhe gesetzt und vertreiben sich jetzt mit Halma-Spielen die Zeit. Vor allem in Brandenburg sind die Chapter noch aktiv.
2: Und viele haben sich gefragt, warum die Schlossstraße in Steglitz spontan komplett gesperrt wurde. Jetzt ist klar, es hat einen Flashmob und eine Demonstration von Reanimationsmaßnahmen gegeben in Zusammenarbeit einer Schule mit dem Krankenhaus Bethel Berlin. Denn man will, dass an allen Berliner Schulen gezeigt wird, wie man Menschen wiederbeleben kann. In Potsdam geht jetzt der Bundesparteitag der Linken weiter mit der Wahl einer neuen Doppelspitze. Machen wollen das die bisherige Co-Chefin Schwertner und der Bundestagsabgeordnete Pantisano. Partei-Co-Chef Van Aken kandidiert aus gesundheitlichen Gründen nicht mehr. Spitzenvertreter der Linken haben dazu aufgerufen, alles zu tun, um die AfD von der Macht fernzuhalten und gegen einen Rechtsruck im Land zu kämpfen. 104.6 RTL, immer 10 Minuten früher auf den Punkt informiert.
5: Der 104.6 RTL Verkehrsreport um 13.54 Uhr. Gleich ist es 5 vor 2. Richtig viel los gerade in der City und auf den Autobahnen. A113 Zubringer Richtung Neukölln zwischen Waltersdorfer Dreieck und Schönefeld Nord. Brennt jetzt auch ein PKW. Bitte besonders vorsichtig fahren. Feuerwehr ist auf dem Weg. Rettungsgasse auch vielleicht freimachen, wenn sich das da stauen sollte. Ne? Da bitte vorsichtig fahren, auch wegen der Rauchentwicklung. Dann haben wir gerade 2 Demonstrationen auch noch unterwegs zusätzlich zur Motorraddemo. B158 Biesdorf bis Marzahn. Märkischer Allee bis zur Marzahner Promenade. Da auf jeden Fall jetzt noch die letzten Einschränkungen bis ca. 14 Uhr und in Schöneberg bis 15 Uhr von der Katzler bis zur Yorkstraße auch eine Demo unterwegs. Und dann haben wir auch noch Stau, gerade auf der 10 westlicher Ring Richtung Dreieckwerder. Aktuell gute 20 Minuten Zeitverlust an der Baustelle zwischen Potsdam Nord und Föhm. Geblitzt wird am Potsdamer Platz in Plenterwald auf der Kiefoldstraße und Dahlem-Altensteinstraße. Staus und Blitzer bitte melden 030 884 84 110.
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5: Ja, es ist jetzt schon ganz schön zugezogen hier und die ersten Regentropfen prallen gegen das Kudamm-Studiofenster. Ich sehe gerade auf dem Regenradar dicke Regenwolke, die jetzt auf jeden Fall in den nächsten Stunden rüberziehen wird. Bis auf jeden Fall 16 Uhr auf jeden Fall einen Regenschirm mitnehmen. Und vor allem auch in Brandenburg jetzt Richtung Frankfurt dann Starkregen zu erwarten und Gewitter möglich. Bleibt auch ungemütlich am Abend, aber weiter warm. Bis zu 35 Grad sind drin. Morgen ähnlich wie heute. Erst ruhig, später ungemütlicher. Montag und Dienstag dann ein bisschen ruhiger.
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24: 14 Uhr in Berlin, Berlin und Brandenburg. Ich bin Julia Porat. Schönen Samstag. 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

Max Warren, besten neuen Hits, 104.6 RTL, Berlin zum Brandenburgs Hitradio. Deutschland spielt heute gegen die Elfenbeinküste. Die schlechte Nachricht, es ist erst 22 Uhr. Die gute, die Temperaturen sind so mega heiß, dass man locker draußen gucken kann. Überdacht, falls es regnet. Dir happy weekend.

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Und jetzt Harry Styles, besten

0: 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Schönes Wochenende. Gleich brandneuer Song auf unserer Playlist von The Second Voice. Nicht verpassen. 104.6
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2: Was Neues von The Second Voice. Let Me Be heißt der Track. Richtiger Sommersound. Pop mit Elektro. Beam dich einfach in deinen Favorite Beach Club.

Wochenende 104.6 RTL, Berlin zum Brandenburgs Hitradio. Heute und morgen Tag der offenen Tür der Bundesregierung. Ministerien und Kanzleramt sind geöffnet. Man kann sogar in die Büros von Friedrich Merz gucken. Spannend. Jetzt hier bei mir die besten neuen Hits. Olivia Rodrigo.

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2: Ich bin Milan Schmidt, guten Tag. Das Extremwetter in unserer Region, aber auch in ganz Deutschland hat Folgen. Laut Bevölkerungsschutz des Bundes sind Menschen hier in Berlin zusätzlich belastet. Die Freibäder empfehlen, Eintrittskarten online zu kaufen. Auf der A13 in Brandenburg bläht sich nahe dem Spreewald die Fahrbahn auf. Durch die Fahrbahnschäden staut sich der Verkehr. Lea Matschulat berichtet.
3: Von Dresden Richtung Berlin ist auf der Autobahn auf einem Abschnitt nur 30 angesagt. Die Autobahnpolizei hat einen Fahrstreifen gesperrt, da dort der Asphalt hochkommt, genauer der Beton. Das Phänomen Blow-ups, also dass die Fahrbahn bei starker Hitze aufbricht, tritt eher bei älteren Fahrbahnen auf, die noch aus Beton sind. Asphalt kann sich bei starker Hitze ausdehnen, das kann Beton nicht. Für Autofahrer sind Blow-ups jedenfalls ärgerlich, sie müssen runter vom Gas und die Reparaturen sorgen auch nochmal für Sperrungen.
2: Und schwere Unwetter mit Starkregen sind über Teile von Rheinland-Pfalz gezogen und haben zu schweren Überschwemmungen geführt. Laut Behörden wohl auch ein Hochwasser, wie es statistisch nur alle 50 Jahre vorkommt. Im Norden Deutschlands ist ein Festival wegen einem Sturm mit mehreren Verletzten geräumt worden und auch im Süden hat ein Blitz mehrere Menschen verletzt. In Potsdam geht jetzt der Bundesparteitag der Linken weiter mit der Wahl einer neuen Doppelspitze. Machen wollen das die bisherige Co-Chefin Schwertner und der Bundestagsabgeordnete Pantisano. Partei-Co-Chef Van Aken kandidiert aus gesundheitlichen Gründen nicht mehr. Spitzenvertreter der Linken haben dazu aufgerufen, alles zu tun, um die AfD von der Macht fernzuhalten und gegen einen Rechtsruck im Land zu kämpfen. In wenigen Stunden spielt endlich die deutsche Fußballnationalmannschaft ihr zweites Gruppenspiel gegen die Elfenbeinküste. Per Sieg würde das Team die Titelambitionen untermauern. Thomas Bremser berichtet aus Toronto.
4: Es könnte ein wildes Spiel werden hier in Toronto, denn beide Teams sind offensiv stark, haben in der Abwehr aber ihre Probleme. Bundestrainer Nagelsmann warnt vor den schnellen Stürmern von der Elfenbeinküste. Die könnte mit einem Erfolg den Gruppensieg perfekt machen. Wenn Deutschland gewinnt, wäre man sicher in der K.O.-Runde. Die Stimmung hier in Toronto feierlich und friedlich. Die deutschen Fans wollen nachher mit einem gemeinsamen Fanmarsch zum Stadion gehen. Das ist WM-untypisch ein echtes Fußballstadion. Keine Halle, keine Arena.
2: 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Der längste Stau. A100 Stadtring Berlin, Wilmersdorf Richtung Wedding zwischen Anschlussstelle Hohenzollerndamm und Dreieck Funkturm. Weit über 10 Minuten Zeitverlust. Köpenick, Mückelheimer Damm bis Altköpenick zwischen Mückelheimer Straße und Kirchstraße über Mückelheimer Straße und Altköpenick. Aktuell Behinderungen wegen einer Veranstaltung. Westend und Charlottenburg Olympischer Platz. Auch Heerstraße, Kaiserdamm, König-Elisabeth-Straße und Spandauer Damm. Aktuell Fahrzeugkorso, Behinderungen. Blitzer stehen auf den Siemensdamm. Staus und Blitzer bitte melden unter 030-884-84110. 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
2: Aktuell in unserer Region Wolkenfelder, aber auch Sonnenschein und von West nach Ost gebietsweise Schauer, aber auch starke Gewitter. Von Nord nach Süd 29 bis 34 Grad. Abseits der Gewitter schwacher bis mäßiger Wind. In der Nacht zum Sonntag nach Polen abziehende Schauer und Gewitter, anschließend oft niederschlagsfrei. Temperaturrückgang auf 21 bis 17 Grad, danach maximal 28 bis 34.
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Wir feiern die heißen Temperaturen, morgen dann auch insgesamt trockener. Kleiner Tipp, wer ins Freibad will, Ticketslot vorher online buchen, dann kommst du auf jeden Fall rein, auch wenn die Schlangen zu lang sind. Und jetzt hier bei mir, Olivia Dean, es sind die besten.

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Ich bin Julia Porat und habe neue Musik von Alesso und One Republic. Mit In Your Eyes arbeiten die beiden zum ersten Mal seit über 10 Jahren wieder zusammen. Die neue Single knüpft genau an den Erfolg von damals an. Ganz große Gefühle, Festival-Vibes und die markante Stimme von Ryan Tedder. Ganz neu auf der Playlist, direkt nach

0: 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Gleich hier weiter mit den besten neuen Hits. Teddy Swims unter anderem mit dabei.
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Genieß dein Wochenende mit deinen Liebsten unterwegs oder auch zu Hause. Letzte Vorbereitung fürs Spiel gucken heute Abend. Drinks, Snacks, dazu die besten neuen Hits. Taylor Swift, die ganz, ganz neue, hörst du gleich nach.

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1: Ich bin Milan Schmidt, guten Tag. Das Extremwetter in unserer Region, aber auch in ganz Deutschland hat Folgen. Laut Bevölkerungsschutz des Bundes sind Menschen hier in Berlin zusätzlich belastet. Die Freibäder empfehlen, Eintrittskarten online zu kaufen. Auf der A13 in Brandenburg bläht sich nahe dem Spreewald die Fahrbahn auf. Durch die Fahrbahnschäden staut sich der Verkehr. Lea Matschulat berichtet.
2: Von Dresden Richtung Berlin ist auf der Autobahn auf einem Abschnitt nur 30 angesagt. Die Autobahnpolizei hat einen Fahrstreifen gesperrt, da dort der Asphalt hochkommt, genauer der Beton. Für Autofahrer sind Blow-ups jedenfalls ärgerlich. Sie müssen runter vom Gas und die Reparaturen sorgen auch nochmal für Sperrungen.
1: Luigi Pantisano und Ines Schwertner sind die neue Doppelspitze der Partei Die Linke. Pantisano erhielt auf dem Bundesparteitag in Potsdam allerdings nur 53% der abgegebenen Stimmen. Schwertner wurde mit knapp 86% im Amt bestätigt. Bahnreisende fragen sich aktuell natürlich, fährt alles normal trotz der riesigen Hitze? Die Deutsche Bahn hat alles bis zum Mittag gut und ohne größere Störungen bewältigt. Nur Gewitter mit heftigen Windböen beeinträchtigen den Betrieb in einigen Gebieten kurzzeitig. Ausfälle der Stromversorgung mit Auswirkungen auf die Klimaanlagen hat es nicht gegeben. Währenddessen gibt es dramatische Neuigkeiten im Güterzugverkehr. Jetzt ist klar, in München ist ein Mensch gestorben. Dominik Schweiger berichtet aus München.
3: Laut Polizei sind zwei Güterzüge im Münchner Stadtteil Milbertshofen beim Rangieren zusammengestoßen. Viele Fragen bleiben dabei noch offen, zum Beispiel warum die Züge zusammengestoßen sind. Nach dem Zusammenstoß sind zwei Wagen von der Brücke 5 Meter in die Tiefe auf die Schleißheimer Straße gestürzt. Die bleibt für die Bergungsarbeiten bis voraussichtlich morgen gesperrt. Der Unfall hat laut Deutscher Bahn keine Auswirkungen auf den Regional- und Fernverkehr.
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1: In wenigen Stunden spielt endlich die deutsche Fußballnationalmannschaft ihr zweites Gruppenspiel gegen die Elfenbeinküste. Per Sieg würde das Team die Titelambitionen untermauern. Thomas Bremser berichtet aus Toronto.
4: Es könnte ein wildes Spiel werden hier in Toronto, denn beide Teams sind offensiv stark, haben in der Abwehr aber ihre Probleme. Bundestrainer Nagelsmann warnt vor den schnellen Stürmern von der Elfenbeinküste. Die könnte mit einem Erfolg den Gruppensieg perfekt machen. Wenn Deutschland gewinnt, wäre man sicher in der K.O.-Runde. Die Stimmung hier in Toronto feierlich und friedlich. Die deutschen Fans wollen nachher mit einem gemeinsamen Fanmarsch zum Stadion gehen. Das ist WM-untypisch ein echtes Fußballstadion. Keine Halle, keine Arena.
1: 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Der längste Stau. A100 Stadtring Berlin, Wilmersdorf Richtung Wedding zwischen Anschlussstelle Hohenzollerndamm und Dreieck-Funkturm, weit über 10 Minuten Zeitverlust. Köpenick, Mückelheimer Damm bis Altköpenick zwischen Mückelheimer Straße und Kirchstraße über Mückelheimer Straße und Altköpenick. Aktuell Behinderungen wegen einer Veranstaltung. Westend und Charlottenburg, Olympischer Platz. Auch Heerstraße, Kaiserdamm, König-Elisabeth-Straße und Spandauer Damm. Aktuell Fahrzeugkorso, Behinderungen. Blitzer stehen auf den Siemensdamm. Staus und Blitzer bitte melden unter 030 884 8410. 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
1: Aktuell in unserer Region Wolkenfelder, aber auch Sonnenschein und von West nach Ost gebietsweise Schauer, aber auch starke Gewitter. Von Nord nach Süd 29 bis 34 Grad. Abseits der Gewitter schwacher bis mäßiger Wind. In der Nacht zum Sonntag nach Polen abziehende Schauer und Gewitter, anschließend oft niederschlagsfrei. Temperaturrückgang auf 21 bis 17 Grad, danach maximal 28 bis 34.
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Hast du das auch schon gehört? Knutschen ist in den WM-Stadien in den USA verboten. Normal küssen ist erlaubt. Also muss man sich ein bisschen was anderes überlegen, wenn Deutschland wieder 7-1 gewinnen sollte.

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Und jetzt Warm-up fürs Deutschlandspiel heute Abend. Shakira und Burna Boy, die besten neuen Hits.

0: 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Schönes Wochenende, gleich hier ein brandneuer Song auf unserer Playlist von Dominik Feig.
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2: Dominik Pfahl gibt's jetzt. Ich finde ja sein ganzes Album cool. So chillig. Die neueste Single heißt Baby Doll. Lässig und cool für deinen Samstagnachmittag. Neu auf unserer Playlist.

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Happy Samstag. Ja, so schön, die ganzen Arno-Highlights aus 35 Jahren Morgencrew zu hören. Bei ein paar durfte ich auch mit dabei sein, so wie Ed Sheeran im Studio. Das war auch für Arno ein ganz großer Moment. Die nächsten Highlights, Montag früh wieder.

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1: Ich bin Milan Schmidt, guten Tag. Update zum Extremwetter in unserer Region, aber auch in ganz Deutschland. Die App Nina warnt, Menschen in Großstädten wie hier in Berlin sind besonders belastet, denn auch in der Nacht ist es sehr warm. Krankenhäuser sind vorbereitet. In Brandenburg auf der A13 hat sich die Fahrbahn aufgebläht. Nahe dem Spreewald ist jetzt Tempo 30 angesagt. Schwere Unwetter mit Starkregen sind verheerend über Teile von Rheinland-Pfalz gezogen, wohl auch mit einem Hochwasser, wie es statistisch nur alle 50 Jahre vorkommt. David Riemer berichtet.
2: Größere Schäden blieben glücklicherweise aus. Betroffen war auch der Norden. Ein Festival mit rund 5000 Besuchern in Fjöl südlich von Flensburg ist in der Nacht wegen eines Sturms geräumt worden. Es gab mehrere Leichtverletzte. Und im baden-württembergischen Rastatt sind bei einem Blitzeinschlag während eines Sportfests 9 Personen verletzt worden.
1: Bahnreisende fragen sich aktuell natürlich, fährt alles normal trotz der riesigen Hitze? Die Deutsche Bahn hat alles bis zum Mittag gut und ohne größere Störungen bewältigt. Nur Gewitter mit heftigen Windböen beeinträchtigen den Betrieb in einigen Gebieten kurzzeitig. Ausfälle der Stromversorgung mit Auswirkungen auf die Klimaanlagen hat es nicht gegeben. Währenddessen gibt es dramatische Neuigkeiten im Güterzugverkehr. Jetzt ist klar, in München ist ein Mensch gestorben. Dominik Schweiger berichtet aus München.
3: Laut Polizei sind 2 Güterzüge im Münchner Stadtteil Milbertshofen beim Rangieren zusammengestoßen. Viele Fragen bleiben dabei noch offen, zum Beispiel warum die Züge zusammengestoßen sind. Nach dem Zusammenstoß sind 2 Wagen von der Brücke 5 Meter in die Tiefe auf die Schleißheimer Straße gestürzt.
1: Eine neue Entwicklung im Iran-Krieg mit möglichen Preissteigerungen und wirtschaftlichen Folgen für uns. Der Iran will die Straße von Hormuz wieder für den Schiffsverkehr sperren. Das Militärkommando des Landes macht das, weil die Waffenruhe im Südlibanon nicht eingehalten wurde, so Agenturmeldungen. Diese ist ja eigentlich im Rahmenabkommen zwischen den USA und dem Iran vereinbart.
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1: Legt die DFB-11 nochmal nach und beeindruckt nochmal die ganze Fußballwelt. 2. Gruppenspiel heute Abend gegen die Elfenbeinküste. Gespielt wird in Toronto und von dort berichtet Thomas Bremser.
4: Also ich bin mal zum Fanfest gegangen. Es ist auf einem riesigen Gelände, 10 Minuten zu Fuß vom Stadion entfernt, an den Bahngleisen. Und ich glaube, es gab kaum ein Land, dessen Trikot ich nicht gesehen habe. Schottland, Panama, Brasilien, Mexiko, überall kamen die Menschen her. Eine tolle Stimmung.
5: Gestern beim Kanada-Spiel hier gewesen, rappelvoll. Die haben ordentlich abgefeiert, das 6-0.
6: Sehr schön. Toronto ist eine wunderschöne Stadt. Gutes Wetter.
1: 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Der längste Stau aktuell A115 Richtung Dreieck Funkturm zwischen Kleinmachnow und Spanischer Allee stockender Verkehr. Circa 10 Minuten länger. Kreuzberg bis 19 Uhr Behinderungen wegen einer Demo im Bereich Oranienplatz, Oranienstraße oder auch Korpuser Tor und Panierstraße. Und auch bis Mitte weitere Demo-Einschränkungen bis 20 Uhr auch im Bereich Hallisches Ufer, Stresemannstraße, Eberstraße und Platz des 18. März. Blitzer stehen auf der Gneisenau-Straße. Staus und Blitzer bitte melden unter 030 884 84110. 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
1: Jetzt mal Wolkenfelder, mal Sonnenschein und von West nach Ost gebietsweise Schauer oder auch starke Gewitter. In unserer Region aktuell 29 bis 34 Grad. Wenn nicht gerade Gewitter ist, schwacher bis mäßiger Wind. In der Nacht dann abziehende Schauer und Gewitter. Danach wenig oder gar keine Regen. Die Temperaturen gehen runter auf 21 bis 17 Grad. Und danach gibt es dann wieder maximal 28 bis 34 Grad.
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0: 17 Uhr, rein in den Samstagabend. 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

104.6 RTL, Berlin zu Brandenburgs Hitradio. Deutschland spiele heute gegen die Elfenbeinküste. Die schlechte Nachricht, es ist erst 22 Uhr. Die gute, die Temperaturen sind so mega heiß, dass man locker draußen gucken kann. Überdacht, falls es regnet. Happy Weekend. Jetzt bei mir die besten neuen Hits. Olivia Rodrigo, The Cure.

0: 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Ich bin Julia Porath, habe neue Musik von Martin Garrix und Ed Sheeran. Ziemlich coole Kombi. Repeated heißt der gemeinsame Song. Dance Beats mit Eds Stimme. Im Song geht es um Liebe, die man immer wieder erleben möchte. Neu auf unserer Playlist, direkt für dich nach Alex Warren.
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0: Entdecke neue Musik, Ed Sheeran und Martin Garrix, 104.6 RTL, Berlin zur Brandenburgs Hitradio. Gleich hier die besten neuen Hits, unter anderem mit Kato und John.
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Gleich BTS, besten neuen Hits nach Glockenbach mit Tom Walker.

Wochenende 104.6 RTL Berlin zum Brandenburgs Hitradio. Heute Abend feiern wir hoffentlich die deutsche Mannschaft und morgen tanzt die ganze Stadt bei der Fête de la Musique. 300 Bühnen in ganz Berlin, alle Musikrichtungen, alles kostenlos. Ganz viel Spaß schon mal. Und ich habe hier die besten neuen Hits. Harry Styles, American Girls, hörst du direkt nach Lady Gaga.

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1: Ich bin Milan Schmidt, guten Tag. Update zum Extremwetter in unserer Region, aber auch in ganz Deutschland. Die App Nina warnt, Menschen in Großstädten wie hier in Berlin sind besonders belastet, denn auch in der Nacht ist es sehr warm. Krankenhäuser sind vorbereitet. In Brandenburg auf der A13 hat sich die Fahrbahn aufgebläht. Nahe dem Spreewald ist jetzt Tempo 30 angesagt. Schwere Unwetter mit Starkregen sind verheerend über Teile von Rheinland-Pfalz gezogen, wohl auch mit einem Hochwasser, wie es statistisch nur alle 50 Jahre vorkommt. David Riemer berichtet.
2: Größere Schäden blieben glücklicherweise aus. Betroffen war auch der Norden. Ein Festival mit rund 5000 Besuchern in Fjöl südlich von Flensburg ist in der Nacht wegen eines Sturms geräumt worden. Es gab mehrere Leichtverletzte. Und im baden-württembergischen Rastatt sind bei einem Blitzeinschlag während eines Sportfests 9 Personen verletzt worden.
1: Bahnreisende fragen sich aktuell natürlich, fährt alles normal trotz der riesigen Hitze? Die Deutsche Bahn hat alles bis zum Mittag gut und ohne größere Störungen bewältigt. Nur Gewitter mit heftigen Windböen beeinträchtigen den Betrieb in einigen Gebieten kurzzeitig. Ausfälle der Stromversorgung mit Auswirkungen auf die Klimaanlagen hat es nicht gegeben. Währenddessen gibt es dramatische Neuigkeiten im Güterzugverkehr. Jetzt ist klar, in München ist ein Mensch gestorben. Dominik Schweiger berichtet aus München.
3: Laut Polizei sind 2 Güterzüge im Münchner Stadtteil Milbertshofen beim Rangieren zusammengestoßen. Viele Fragen bleiben dabei noch offen, zum Beispiel warum die Züge zusammengestoßen sind. Nach dem Zusammenstoß sind 2 Wagen von der Brücke 5 Meter in die Tiefe auf die Schleißheimer Straße gestürzt.
1: Eine neue Entwicklung im Iran-Krieg mit möglichen Preissteigerungen und wirtschaftlichen Folgen für uns. Der Iran will die Straße von Hormuz wieder für den Schiffsverkehr sperren. Das Militärkommando des Landes macht das, weil die Waffenruhe im Südlibanon nicht eingehalten wurde, so Agenturmeldungen. Diese ist ja eigentlich im Rahmenabkommen zwischen den USA und dem Iran vereinbart.
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1: Legt die DFB-11 nochmal nach und beeindruckt nochmal die ganze Fußballwelt. 2. Gruppenspiel heute Abend gegen die Elfenbeinküste. Gespielt wird in Toronto und von dort berichtet Thomas Bremser.
4: Also ich bin mal zum Fanfest gegangen. Es ist auf einem riesigen Gelände, 10 Minuten zu Fuß vom Stadion entfernt, an den Bahngleisen. Und ich glaube, es gab kaum ein Land, dessen Trikot ich nicht gesehen habe. Schottland, Panama, Brasilien, Mexiko. Überall kamen die Menschen her. Eine tolle Stimmung.
5: Gestern beim Kanada-Spiel hier gewesen, rappelvoll. Die haben ordentlich abgefeiert, das 6-0.
6: Sehr schön. Toronto ist eine wunderschöne Stadt. Gutes Wetter.
1: 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Der längste Stau aktuell A115 Richtung Dreieck Funkturm zwischen Kleinmachnow und Spanischer Allee stockender Verkehr. Circa 10 Minuten länger. Kreuzberg bis 19 Uhr Behinderungen wegen einer Demo im Bereich Oranienplatz, Oranienstraße oder auch Korpuser Tor und Panierstraße. Und auch bis Mitte weitere Demo-Einschränkungen bis 20 Uhr auch im Bereich Hallisches Ufer, Stresemannstraße, Ebertstraße und Platz des 18. März. Blitzer stehen auf der Eisenhochstraße. Staus und Blitzer bitte melden unter 030 884 8410. 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
1: RTL-Wetter. Jetzt mal Wolkenfelder, mal Sonnenschein und von West nach Ost gebietsweise Schauer oder auch starke Gewitter. In unserer Region aktuell 29 bis 34 Grad. Wenn nicht gerade Gewitter ist, schwacher bis mäßiger Wind. In der Nacht dann abziehende Schauer und Gewitter. Danach wenig oder gar keine Regen. Die Temperaturen gehen runter auf 21 bis 17 Grad. Und danach gibt es dann wieder maximal 28 bis 34 Grad.
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Samstagabend, genießt dein Wochenende mit deinen Liebsten unterwegs oder zu Hause. Letzte Vorbereitung fürs Spiel gucken heute Abend. Drinks, Snacks, dazu die besten neuen Hits. Bibi Rexha und Faceless gibt's für dich nach Charlie Puth.

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Und jetzt Teddy

0: 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Samstagabend, gleich brandneuer Song auf der Playlist. Reggae Vibes mit Stick Figure. Nicht verpassen.
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Ich bin Julia Poran und hoffe, du genießt dein Wochenende, deinen Samstagabend. 22 Uhr spielt Deutschland, viel Spaß dabei und bis dahin die besten neuen Hits für dich. Hier ist Olivia Rodrigo, Drop Dead.

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1: Ich bin Milan Schmidt, guten Tag. Die Linke hat jetzt eine neue Doppelspitze. Neben der bisherigen Co-Vorsitzenden Ines Schwertner wählt ein Parteitag in Potsdam den Bundestagsabgeordneten Luigi Pantisano. Der erzielte mit nur gut 53% ohne Gegenkandidaten allerdings ein schwaches Ergebnis. Babette Büchner berichtet.
2: Pantisanos Wunschziel waren mehr als 70% gewesen. Sein Vorgänger Jan van Aken hatte 2024 fast 90% bekommen. Aus gesundheitlichen Gründen hatte dieser aber auf eine neue Kandidatur verzichtet. Möglicher Hintergrund für das knappe Ergebnis könnte sein, dass Pantisano bisher oft schärfer formuliert, als es von van Aken bekannt ist. In einem Bild-Interview hatte er zuletzt die CDU in einem Atemzug mit faschistischer Politik genannt. Schwertner wurde mit knapp 86% im Amt bestätigt.
1: Könnte weitere direkte Folgen für uns, Preise und Wirtschaft haben. Der Iran will die Straße von Hormuz wieder für die Durchfahrt aller Schiffe sperren. Laut Militärkommando wegen der Nichteinhaltung der Waffenruhe im Südlibanon. Die ist ja im Rahmenabkommen zwischen den USA und dem Iran vereinbart. David Riemer berichtet.
3: Auch die israelische Militärpräsenz im Südlibanon wird als Grund für die Blockade genannt. Teheran droht außerdem mit weiteren Maßnahmen, sollte Israels Armee die Kämpfe im Libanon fortsetzen. Wie die USA reagieren, ist noch unklar. Eigentlich gilt seit Freitag laut einem US-Regierungsbeamten eine Waffenruhe. Die Hisbollah und die israelische Armee machen sich gegenseitig für Verstöße verantwortlich. Der Iran fordert von den USA, Druck auf die israelische Führung auszuüben.
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1: Zweites Gruppenspiel heute Abend gegen die Elfenbeinküste. Gleich zweite deutsche Fußballparty mit Applaus aus aller Welt. Gespielt wird jedenfalls in Toronto und von dort berichtet Thomas Bremser.
4: Also ich nehme Toronto erstmal viel angenehmer wahr als Houston. Vielleicht nicht so vom Verkehr her, aber erstmal vom Wetter. Nicht schwül heiß, sondern angenehm warm, zwischendurch etwas windig. Und hier bewegen sich die Menschen tatsächlich vor zu Fuß und mit Fahrrädern teilweise. Das habe ich bisher bei meinen Stopps in den USA nicht so gesehen. Da kommt man ohne Auto nicht weit. Und insgesamt spüre ich eine intensivere Fußballstimmung. Mehr Bars, die Fußball zeigen und wo explizit steht, kommt im Trikot rein, feiert euer Land.
1: 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Der längste Stau aktuell A115 Richtung Dreieck Funkturm zwischen Kleinmachnow und Spanischer Allee stockender Verkehr. Circa 10 Minuten länger. Kreuzberg bis 19 Uhr Behinderungen wegen einer Demo im Bereich Oranienplatz, Oranienstraße oder auch Korpuser Tor und Panierstraße. Und auch bis Mitte weitere Demo-Einschränkungen bis 20 Uhr auch im Bereich Hallisches Ufer, Stresemannstraße, Eberstraße und Platz des 18. März. Blitzer stehen auf der Eisenhorststraße. Staus und Blitzer bitte melden unter 030 884 8410. 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
1: RTL-Wetter. Jetzt mal Wolkenfelder, mal Sonnenschein und von West nach Ost gebietsweise Schauer oder auch starke Gewitter. In unserer Region aktuell 29 bis 34 Grad. Wenn nicht gerade Gewitter ist, schwacher bis mäßiger Wind. In der Nacht dann abziehende Schauer und Gewitter. Danach wenig oder gar keine Regen. Die Temperaturen gehen runter auf 21 bis 17 Grad. Und danach gibt es dann wieder maximal 28 bis 34 Grad.

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